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2: Wir wünschen einen schönen guten Morgen und einen guten Start in diesen Mittwoch. Ja, und heute Morgen geht es ein bisschen ruhiger zu im Vergleich zu gestern. Denn gestern Morgen haben wir um diese Zeit die schweren Gewitter gehabt. Das ist heute nicht. Heute haben wir jede Menge Wolken am Himmel hängen. Und ja, die Sonne hat zumindest am Vormittag ein bisschen schwer da durchzublinzeln. Es wird bewölkt bleiben, aber meist noch trocken. Erst Richtung Nachmittag wird es ein bisschen turbulent, da reißt die Wolkendecke auf, die Sonne kommt raus. Es ziehen aber auch Schauer und Gewitter rein und die Temperaturen erreichen heute angenehme Werte um die 23 Grad. Morgen am Donnerstag kommen wir bei 27 Grad schon wieder ein bisschen mehr ins Schwitzen. Wird ein sonniger Tag von früh bis später, gibt's. Das ist eigentlich fast makellos. Donnerstag in der Nacht ziehen ein paar Niederschläge rein und am Freitag geht es ordentlich zur Sache. Der Tag bringt es auf 23 Grad und da ist wirklich von allem was dabei. Es gibt Wolken, es gibt Regenschauer Richtung Nachmittag, dann aber auch Blitz und Donner. Und jetzt haben wir es um 5.
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3: Ich bin Ron Tamme. Die Gemeinde Ellefeld vergibt auch in diesem Jahr ihren Bürgerpreis. Geehrt werden sollen damit Einwohner für ihr außergewöhnliches ehrenamtliches Engagement. Noch bis Ende des Monats läuft die Vorschlagsfrist. Im August entscheidet dann der Gemeinderat. Im vergangenen Jahr ging der mit 300 Euro dotierte Preis an Thorsten Ring vom FSV Ellefeld. Es geht um Kindesmisshandlung. Deswegen steht ab heute ein Ehepaar aus Weischlitz vor dem Amtsgericht Plauen. Opfer war laut Anklage ihr nur wenige Tage altes Baby.
4: Das Mädchen hatte blaue Flecken am gesamten Körper, so die Staatsanwaltschaft, einen beidseitigen Rippenbruch und auch die Elle war gebrochen. Wie das Baby zu den Verletzungen genau kam, ist unklar. Laut Anklage möglicherweise durch Schläge oder Schüttelbewegungen. Für die Misshandlung Schutzbefohlener sieht das Gesetz eine Mindestfreiheitsstrafe von 6 Monaten vor. Geladen sind heute 5 Zeugen, darunter auch eine Ärztin. Doro Hedrich, Vogtlandradio.
3: Das Freibad Preiselpöhl in Plauen öffnet heute erst am Nachmittag. Grund sind dringend notwendige Arbeiten des Zweckverbands Wasserabwasser Vogtland, teilt die Stadtverwaltung mit. Deshalb wird die Wasserleitung vorübergehend abgedreht. Das Frühschwimmen ist den Angaben zufolge im Haselbrunner Bad möglich. Es ist der erste richtige Härtetest gewesen. Fußball-Oberligist VfC Plauen musste sich am Abend dem FSV Zwickau aus der Regionalliga vor heimischer Kulisse mit 3:7 geschlagen geben. Zwickau trifft im letzten Test vor dem Saisonstart am Freitag auf die U23 von Sparta Prag. Ebenfalls übermorgen laufen die Plauner gegen den künftigen Ligakonkurrenten Meuselwitz auf. Und bei der Fußball-Weltmeisterschaft steht Spanien im Finale. Das Team besiegte Frankreich am Abend mit 2:0. Der Endspielgegner für den Europameister wird heute Abend zwischen England und Argentinien ermittelt. Das waren die Vogtlandradio Nachrichten.
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2: Schönen guten Morgen hinaus auf die Straße. Wir haben es gleich 3 Minuten nach 5 und da rollt ja Verkehrsstörungsmeldung haben wir nicht. Wenn Sie was entdeckt haben sollten, dann klingeln Sie mal durch. Wir sagen es weiter. 0800 30 30 113. Gerne können Sie auch eine WhatsApp schicken. Die Nummer steht auf vogtlandradio.de. Dankeschön. Wir wünschen eine gute Fahrt.
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2: Ja, und mit Ron Tamme in den Nachrichten. Wir wünschen einen guten Start in den Mittwoch. Schönen guten Morgen.

0: 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Widder.
1: Sie sind heute guter Dinge. Selbst mit schwierigen Zeitgenossen können Sie prima umgehen. Sie finden die richtigen Worte und erreichen das, was Sie wollen.
0: Stier.
1: Man weiß heute nicht so recht, wie man mit Ihnen dran ist. Machen Sie stattdessen lieber klare Ansagen, dann geht vieles leichter.
0: Zwillinge.
1: Sie wissen doch ganz genau, für was Sie das tun, oder? Ihre Motivation reicht immer noch aus, um das Ziel zu erreichen.
0: Krebs.
1: Übung macht den Meister. Wenn Sie es allerdings mit Ihren Aktivitäten übertreiben, brauchen Sie sich nicht über die Retourkutsche zu wundern.
0: Löwe.
1: Sie wissen sehr genau, was Sie wollen und was nicht. Das macht Sie manchmal allerdings auch ein bisschen zu verbissen. Machen Sie sich locker.
0: Jungfrau.
1: Eine gute Nachricht dürfte Sie heute erreichen. Die Botschaft lässt Sie vermutlich einen Freudensprung machen.
0: Waage.
1: Lassen Sie sich nicht von Ihren Sorgen um den Schlaf bringen. Vertrauen Sie darauf, dass Sie zur passenden Zeit die richtige Lösung finden werden.
0: Skorpion.
1: Nehmen Sie nicht jede Kritik als einen Angriff. Ihr Gegenüber verbindet keinerlei böse Absichten damit.
0: Schütze.
1: Atmen Sie einfach mal tief durch und freuen Sie sich Ihres Lebens. Sie haben allen Grund dazu.
0: Steinbock.
1: Eine Kehrtwende müssen Sie nicht gleich hinlegen. Dennoch kann es gar nicht schaden, die eigene Meinung gelegentlich kritisch zu hinterfragen und gegebenenfalls neu zu überdenken.
0: Wassermann.
1: Wenn Sie sich bisher zu sehr auf eine bestimmte Richtung orientiert haben, haben Sie nun Gründe, einen anderen Weg einzuschlagen.
0: Fische.
1: Nehmen Sie lieber die Finger von Sachen, die Ihnen nicht geheuer erscheinen. Lassen Sie sich nicht nur von Ihrem Verstand, sondern auch von Ihrem Bauchgefühl leiten.
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3: Über Nacht ist eine ziemlich kompakte Wolkenfront ins Vogtland reingezogen. Die hält sich da auch heute zumindest bis in die Mittagszeit. Dann lockert's ein bisschen auf. Richtung Nachmittag haben wir sonnige Momente zu erwarten. Aber auch Regenschauer können aus den dann auch noch vorhandenen Wolken rausfallen. Und die Temperaturen erreichen heute Werte um die 23 Grad. Morgen dann am Donnerstag. Makelloses Sommerwetter ist angesagt. Es gibt Sonne satt von früh bis spät bei 27 Grad. Es ziehen noch ein paar locker schöne Wetterwolken durch. Aber dann kommt am Abend in der Nacht zum Freitag so ein bisschen Ungemach reingezogen, denn der Freitag, der wird sehr durchwachsen und er bringt rein oder bringt von allem etwas, was die Wetterküche so zu bieten hat. Geht schon am Vormittag los mit Regenschauern. Dazu Wolken, ein bisschen Sonne Richtung Nachmittag, aber auch Gewitter. Temperaturen am Freitag 23, vielleicht auch 24 Grad. Jetzt haben wir es 5:30.
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4: Ich bin Ron Tamme. Die Gemeinde Ellefeld vergibt auch in diesem Jahr ihren Bürgerpreis. Geehrt werden sollen damit Einwohner für ihr außergewöhnliches ehrenamtliches Engagement. Noch bis Ende des Monats läuft die Vorschlagsfrist, heißt es. Das Freibad Preiselpöhl in Plauen öffnet heute erst am Nachmittag. Grund sind dringend notwendige Arbeiten des Zweckverbandes Wasserabwasser Vogtland, teilt die Stadtverwaltung mit. Deshalb wird die Wasserleitung vorübergehend abgedreht. Es ist der erste richtige Härtetest gewesen. Fußball-Oberligist VfC Plauen musste sich am Abend dem FSV Zwickau aus der Regionalliga mit 3:7 geschlagen geben. Im nächsten Test treffen die Vogtländer übermorgen auf den künftigen Ligakonkurrenten Meuselwitz. Soweit Vogtland Radio kompakt.
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3: Gleich um 5:56. Hallo, liebe Autofahrer, sieht gut aus auf dem Straßenverkehr heute. Störungsmeldungen haben wir aktuell nicht zu vermelden. Ja, und für den Fall, dass Sie was entdeckt haben sollten, Staus, Blitzer oder mehr, dann bimmeln Sie einfach mal durch. Wir sagen es gerne weiter. Ihre Info zu uns geht über die 0800 30 30 113. Gerne auch per WhatsApp. Die Nummer dazu steht auf vogtlandradio.de. Vielen Dank, wir wünschen eine gute Fahrt.
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3: Ja, schönen Mittwoch alle miteinander. Heute haben wir den 15. Juli. Schönen guten Morgen, Vogtland.

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2: Ziemlich bewölkt jetzt rein in diesen Mittwoch und am Vormittag werden wir heute auch auf die Sonne weitgehend verzichten müssen. Die Wolkendecke, die ist doch schon ziemlich kompakt, die sich da über Nacht ins Vogtland reingeschoben hat. Wird aber in der zweiten Tageshälfte besser, dann kriegt's Lücken, dann blinzelt die Sonne auch mal durch. Aber aus den Wolken, die auch am Nachmittag vorhanden sein werden, gibt's dann immer wieder kurze Regenschauer. Die Temperaturen erreichen heute Spitzenwerte um die 23 Grad. Morgen dann am Donnerstag wird es wieder mal richtig Hochsommer. 27 Grad in der Spitze dazu. Sonnenschein von früh bis spät wird es geben. Eigentlich ein fast makelloser Tag, bevor dann am Abend und in der Nacht die nächsten Regenschauer reinziehen. Und der Freitag, da wird dann ein bisschen turbulent. Bringt es auf ähnliche Temperaturen, wie wir es heute erleben, so um die 23 Grad. Es wird am Vormittag so einen Mix geben aus Wolken, aus Regenschauern und auch ein bisschen Sonnenschein. Richtung Nachmittag wird es zunehmend windig. Ja, und dann entwickeln sich örtlich auch ein paar Gewitter. Jetzt haben wir es um 6.
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3: Ich bin Ron Tamme. Die Gemeinde Ellefeld vergibt auch in diesem Jahr ihren Bürgerpreis. Geehrt werden sollen damit Einwohner für ihr außergewöhnliches ehrenamtliches Engagement. Noch bis Ende des Monats läuft die Vorschlagsfrist. Im August entscheidet dann der Gemeinderat. Im vergangenen Jahr ging der mit 300 Euro dotierte Preis an Thorsten Rink vom FSV Ellefeld. Es geht um Kindesmisshandlung. Deswegen steht ab heute ein Ehepaar aus Weischlitz vor dem Amtsgericht Plauen. Opfer war laut Anklage ihr nur wenige Tage altes Baby.
4: Das Mädchen hatte blaue Flecken am gesamten Körper, so die Staatsanwaltschaft, einen beidseitigen Rippenbruch und auch die Elle war gebrochen. Wie das Baby zu den Verletzungen genau kam, ist unklar. Laut Anklage möglicherweise durch Schläge oder Schüttelbewegungen. Für die Misshandlung Schutzbefohlener sieht das Gesetz eine Mindestfreiheitsstrafe von 6 Monaten vor. Geladen sind heute 5 Zeugen, darunter auch eine Ärztin. Doro Hedrich, Vogtlandradio.
3: Das Freibad Preiselpöhl in Plauen öffnet heute erst am Nachmittag. Grund sind dringend notwendige Arbeiten des Zweckverbandes Wasserabwasser Vogtland, teilt die Stadtverwaltung mit. Deshalb wird die Wasserleitung vorübergehend abgedreht. Das Frühschwimmen ist den Angaben zufolge im Haselbrunner Bad möglich. Es ist der erste richtige Härtetest gewesen. Fußball-Oberligist VfC Plauen musste sich am Abend dem FSV Zwickau aus der Regionalliga vor heimischer Kulisse mit 3-7 geschlagen geben. Zwickau trifft im letzten Test vor dem Saisonstart am Freitag auf die U23 von Sparta Prag. Ebenfalls übermorgen laufen die Plauner gegen den künftigen Liga-Konkurrenten Meuselwitz auf. Und bei der Fußball-Weltmeisterschaft steht Spanien im Finale. Das Team besiegte Frankreich am Abend mit 2-0. Der Endspielgegner für den Europameister wird heute Abend zwischen England und Argentinien ermittelt. Das waren die Vogtlandradio-Nachrichten.
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2: Es ist 6:03. Hallo, liebe Autofahrer. Wir gucken mal auf die A9 Richtung Berlin. Zwischen Bergbad Steben und Rudolfstein haben wir 2 Kilometer Stau durch einen defekten LKW. Da müssen Sie ein paar Minuten mehr einplanen. Ansonsten Holz, haben Sie noch was entdeckt, Staus, Blitzer oder mehr? Dann bitte mal durchbimmeln über die kostenlose 0800 30 30 113. Gerne per WhatsApp. Die Nummer steht auf vogtlandradio.de. Vielen Dank, wir wünschen gute Fahrt.
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2: Und mit Ron Tamme in den Nachrichten. Grüß dich, Ron. Hallo.
6: Guten Morgen.
2: So, Ron, kurzer Blick zum Kalender. Heute haben wir den 15. Juli.
6: Ja.
2: Soll heißen, der Juli ist auch schon fast wieder zur Hälfte.
6: Halbzeit.
2: Halbzeit. Ja. Im Juli. Hey, Leute. Das ist doch Wahnsinn, ne? Der hat doch gerade erst angefangen.
6: Ja, eben.
2: Menschenskind. Und auch die Tage werden schon ein bisschen kürzer, merkt man jetzt auch schon, ne, so früh.
6: Ja.
2: Oder abends ungefähr, ich sag mal, eine Viertelstunde ungefähr macht das glaube ich, aus. Ja, genießen wir einfach mal das, was noch da ist, ne?
6: Ein Sommer, meinst du?
2: Sommer und ja. So weiter. Heute scheint ja mal eine kleine Pause zu machen. Mehr dazu in dieser Stunde noch im Wettergespräch mit Stefan Bender. Jetzt erstmal einen fröhlichen Start in die zweite Julihälfte.
6: Ja, und in die zweite Wochenhälfte.
2: Das auch mit, genau. Das ist ja Mittwoch, stimmt.
6: Oh.
2: Wir haben heute Bergfest. Doppelberg.

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1: Es ist der 15. Juli 2016. Unachtsamkeit ist die Ursache von zwei Unfällen im Vogtland gewesen. Im Rodewischer Ortsteil Röthenbach kam eine 45-jährige Autofahrerin auf die Gegenfahrbahn und stieß mit einem entgegenkommenden Wagen zusammen. Die Unfallverursacherin und die Fahrerin des anderen Autos wurden verletzt. Ein Wahrzeichen des Vogtlandes feiert heute Geburtstag. Die Göltschtalbrücke wird heute 165 Jahre alt. Christa Trommer vom Fremdenverkehrsverein Nördliches Vogtland.
2: Wir möchten gerne das aufrechterhalten,

0: komme und Mehrtagesbesucher.
1: Der Ankauf von mehr als 800 Ausstellungsstücken auf Schloss Burg bei Schleiz von der Fürstenfamilie Reuß ist in trockenen Tüchern. Dafür werden insgesamt 2,8 Millionen Euro vom Saale-Orla-Kreis und vom Land Thüringen aufgebracht. Der Freistaat beteiligt sich mit rund 1 Million Euro. Zu den Exponaten gehört auch eine Silbermann-Orgel aus dem Jahre 1742. Die Fürstenfamilie hat vor Jahren Besitzansprüche angemeldet. Mittlerweile haben sich die Beteiligten geeinigt. Und das geschah heute vor 10 Jahren im Vogtland.
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Mechanikern war der Silent Running zum Start. In diesen mittleren 11 Minuten ist es 6:30 schnell der Blick auf die Straßen, die A9 Richtung Berlin zwischen Bergbad Steben und Rudolfstein. Da haben wir im Moment 2 Kilometer Stau. Da steht ein defekter LKW, der blockiert so ein bisschen die Fahrbahn. Da müssen Sie einfach ein paar Minuten mehr Zeit einplanen. Ja, und das Wetterchen heute ist so ein bisschen zweigeteilt. Wir starten mit dicken Wolken Richtung Nachmittag, kommt dann aber auch die Sonne raus. Gibt vielleicht auch ein paar kurze Schauer. Höchsttemperaturen heute um die 24 Grad. Wir wünschen einen schönen Mittwoch.

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4: Wir starten in diesem Mittwoch mit einigen dicken, fetten Wolken, die sich da über Nacht eingeschoben haben. Und die werden definitiv heute auch, zumindest am Vormittag, noch präsent sein und kaum eine Lücke für die liebe Sonne bieten. Das ändert sich dann aber Richtung Nachmittag. Da reißt es ein bisschen auf, da blinzelt die Sonne schon mal durch, aber wir müssen uns dann auch örtlich auf ein paar Niederschläge einstellen. Da kann es Regen geben. Vor allen Dingen Richtung Abend ist das der Fall. Temperaturen heute moderat angenehm 23 Grad. Morgen dann am Donnerstag, da wird es nochmal richtig hochsommerlich. Sonnenschein gibt es den ganzen Tag über. Bei 27 Grad morgen ist ja nichts mit Regenschauern oder gar dicken Wolken. Allerdings ist das am Freitag dann wieder der Fall, denn da kommen wir auf 23, 24 Grad sowas in der Spitze. Es gibt Schauer, es gibt Gewitter, aber auch kurze sonnige Abschnitte und es wird ein bisschen kräftig. Wird ein kräftiger Wind unterwegs sein. Der Freitag, der bietet rein wettermäßig so von allem ein bisschen was. Jetzt haben wir es 6:30.
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5: Ich bin Ron Tamme. Die Gemeinde Ellefeld vergibt auch in diesem Jahr ihren Bürgerpreis. Geehrt werden sollen damit Einwohner für ihr außergewöhnliches ehrenamtliches Engagement. Noch bis Ende des Monats läuft die Vorschlagsfrist. Das Freibad Preiselpöhl in Plauen öffnet heute erst am Nachmittag. Grund sind dringend notwendige Arbeiten des Zweckverbands Wasserabwasser Vogtland, teilt die Stadtverwaltung mit. Deshalb wird die Wasserleitung vorübergehend abgedreht. Es ist der erste richtige Härtetest gewesen. Fußball-Oberligist VfC Plauen musste sich am Abend dem FSV Zwickau aus der Regionalliga mit 3:7 geschlagen geben. Im nächsten Test treffen die Vogtländer übermorgen auf den künftigen Ligakonkurrenten Meuselwitz. Soweit Vogtland Radio kompakt.
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4: 6:58 haben wir es. Hallo, liebe Autofahrer, schönen guten Morgen. Der Blick auf die Straßen, da haben wir immer noch das Problem auf der A9 Richtung Berlin zwischen Bergbad Steben und Rudolfstein. Da steht ein defekter LKW, hier staut sich der Verkehr, da müssen Sie ein paar Minuten mehr Zeit einplanen. Und der erste Blitzer des Tages ist auch schon da. Der steht am Ortsausgang Ölsnitz, genauer gesagt zwischen Ölsnitz und Görnitz. Der Caddy, der blitzt da in beide Richtungen. Der Markus und die Annette haben uns das gemeldet. Vielen Dank dafür. Und wenn Sie noch was haben, Staus, Blitzer oder mehr, einfach mal anrufen. Wir sagen es weiter. 0800 30 30 113. Gerne per WhatsApp. Die Nummer steht auf vogtlandradio.de. Vielen Dank. Wir wünschen eine gute Fahrt.
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4: Ja, Mittwoch haben wir heute, den 15. Juli. Lassen Sie sich mal Ihren Kaffee gut schmecken. Wir wünschen einen schönen guten Morgen. Und passend dazu gibt's bei uns gleich die gute Nachricht und auch das Wettergespräch.

0: 10:30 haben wir's.
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0: Und das Schöne am Sommer ist ja, dass es alle Nase lang irgendwo in der Natur etwas zu ernten gibt. Obst und Gemüse in Hülle und Fülle. Ja, der Spargel, der ist schon durch. Es gibt im Moment die Erdbeeren, Kirschen haben ihre Hochkonjunktur in allen denkbaren Varianten. Auch Birnen gibt es schon. Gut, Äpfel und Pflaumen, die brauchen vielleicht mal noch ein bisschen, wer ein Gewächshaus hat. Ja, da weiß jetzt auch wahrscheinlich mit grünen Gurken und mit Tomaten nicht wohin. Und eine weitere Frucht kommt dazu, da ist Erntebeginn, nämlich die Heidelbeere. Was ganz, ganz Leckeres und vor allen Dingen auch sehr gesund. Die Heidelbeere, diese blaue Beere, die hat ja wahnsinnig viele Vitamine. Ja, und am Wochenende startet im Landkreis Greiz, genauer gesagt in Langenwolschendorf, die Heidelbeerernte. Da gibt es nämlich ein riesengroßes Heidelbeerfeld. Das wird von der Familie Banasch betrieben und die eröffnen am kommenden Samstag die Saison mit dem traditionellen Heidelbeerfest. Geht los von um 10 bis 16 Uhr, dreht sich alles um die kleinen blauen Früchte. Sei schlau, iss blau, ist übrigens auch der Slogan, mit dem die Firma da wirbt. Ja, die Thüringer Heidelbeerprinzessin Jessie, die erste, kommt aus Zollenroda, wird da sein, wird sich mit den Kindern beschäftigen, wird viel Interessantes über die Heidelbeere erzählen. Und wer Appetit drauf hat, kann sich natürlich auf dem Feld selbst welche pflücken. Gut 200 Sträuche stehen da. Und die Heidelbeeren, die sind in diesem Jahr besonders groß gewachsen. Also da ist eine ordentliche Ernte zu erwarten. Ja, freuen wir uns drauf. Für alle Heidelbeer-Fans sind das richtig gute Nachrichten. Und für den Fall, dass sie auch mal irgendein Ereignis, irgendeine Begebenheit haben, von der sie sagen, Mensch, das könnte ja mal eine gute Nachricht bei Vogtlandradio werden. Schreiben Sie mal eine Mail, gutenachricht@vogtlandradio.de. Wir sind dankbar für Ihre Infos.
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0: zwischen Optimortsausgang und Gürnitz. Der Caddy, der blitzt da in beide Richtungen. So, das hätten wir geklärt. Jetzt gucken wir mal, wie sich das Wetterchen entwickelt heute und auch in den nächsten Tagen.
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0: Mit unserem Vogtlandradio Wetterexperten Stefan Bender. Grüß dich, hallo Stefan.
2: Hallo, guten Morgen, Thomas.
0: Stefan, im Vergleich zu gestern geht es ja heute eher ruhig in den Tag rein. Wir haben keine Schauer, wir haben keine Gewitter, das sieht alles entspannt aus. Aber ja, so richtig nach dem Sommertag sieht es im Moment auch noch nicht aus. Was wird denn das heute?
2: Aus, die vielen Herbst, Wolken, gell?
0: Da oben. Ja, genau. Die vielen Wolken, ja, da oben, was wird denn das heute?
2: Also wir hatten ja Schauer und Gewitter und der Boden ist ein kleines bisschen feucht hier und da. Und deswegen denken die Wolken auch, komm, wenn es kühl, in der Nacht ist ja ein bisschen runtergekühlt, 14 bis 16 Grad ist aktuell die Temperaturspanne. Wenn es kühl ist, kann ich mich auch mal schön ausbreiten. Und das genau ist diese Wolkenschicht, die wir drüber haben, diese Stratiform ist, also so eine ausgewalzte, plattgedrückte Wolkenschicht, die drüber hängt im Moment. Aber sie hängt nicht lange, wir haben immer noch Sommer.
0: Ja, wie schön, ja.
2: Die Sonne knappert von beiden Seiten das Ganze an heute im Laufe des Tages. Also die Sonne wird schon durchkommen, immer mal wieder. Aber sie teilt sich auch später den Himmel mit einigen dicken Wolken. Und im Laufe des Nachmittags, vor allem am späten Nachmittag, kann auch der eine oder andere Schauer noch mit dabei sein. Also es ist heute ein bisschen gemischt und auch ein bisschen gedämpft, was die Temperaturen betrifft.
0: Ja.
2: 19 bis 24 sind die Spitzenwerte.
0: Na, das sieht doch gut aus bei den Temperaturen. Ja, und ansonsten, es muss ja auch nicht jeden Tag die Sonne von früh bis spät runterkrachen. So ein bisschen was Gedämpftes, wo von allem was dabei ist, ist doch immer nicht ganz schlecht.
2: Das tut uns allen gut. Wir gehören auch zur Natur. Das vergessen viele.
0: Genau so ist es. Sehe ich ganz genauso, Stefan. Sind wir auf einer Welle. So, wie sieht's denn aus? Sind wir mittendrin im Hochsommer? Wird's denn nur irgendwann morgen oder die nächsten Tage mal noch wieder richtig Sonnenschein geben für alle Sonnenanbeter?
2: Ja, den Sonnenschein, den gibt's vor allem morgen auch, ja. Hm. Aber also makellos ist es auch morgen nicht. So ein paar Wolken sind dabei. Und Hochsommer, da denkt ja jeder an 30 aufwärts, ne? 30 plus, so, das sind die Temperaturen. Hm. Die gibt's nicht morgen auch. 6, 27 Grad ist schön warm.
0: Herrlich.
2: Man kann baden gehen, man kann laufen, man kann irgendwas wegschaffen, alles wunderbar.
0: Wunderbar, man kommt nicht so sehr ans Spitzen. 27 Grad, das funktioniert einmal frei. Stefan, kurzer Blick noch Richtung Freitag.
2: Da gibt's Schauer und Gewitter und das nicht zu knapp. Einige kräftige Dinger. Ja, mit eventuell auch Unwettergefahr bei ebenfalls 26 Grad. Es wird schwül. Der Freitag ist ein aus meteorologischer Sicht sehr interessanter Tag, aus normaler Wetterverbrauchersicht ein turbulenter Tag.
0: Ah, siehst du. Na ja, gut, okay. Dann nehmen wir das halt eben auch hin, behalten das ein kleines bisschen mit im Auge am Freitag, dann kommen wir auch prima durch. Stefan.
2: Jo, klar.
0: Super, und in zwei Stunden gucken wir schon mal Richtung Wochenende.
2: Gerne.
0: Bis dahin.
2: Mach's gut.
0: Alles klar. Ja, bis dann. Ciao.

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2: Ein bisschen Berg, stoppen wir rein in diesen Mittwoch. Der Himmel ist zugezogen, die Sonne ist aufgegangen. Da haben wir bloß nichts davon, weil die Wolken einfach sehr kompakt sind und die Sonne im Moment noch nicht durchlassen. Das wird sich im Laufe des Tages aber ändern. Spätestens am Nachmittag haben wir zwar noch Wolken, aber auch sonnige Abschnitte. Die Temperaturen erreichen 23 Grad. Ja, und in Richtung Nachmittag gibt es aber auch örtlich kurze Regenschauer. Morgen dann am Donnerstag, das wird wahrscheinlich jetzt erstmal der schönste Tag der Woche werden, mit Temperaturen bis 27 Grad, da wird es ordentlich warm und es gibt Sonne seit von früh bis spät, denn am Freitag wird es einen turbulenten Tag geben. Wir kriegen schwülwarme 23 Grad, schwülwarm deshalb, weil es schon zum Tagesbeginn an aus dicken Wolken heraus die ersten Niederschläge geben wird. Zwischendrin blinzelt auch mal die Sonne mit durch Richtung Nachmittag. Es ist dann die nächste Regenfront da. Und da können sich örtlich auch ein paar Hitzegewitter entwickeln. Jetzt haben wir es um 7.
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3: Ich bin Ron Tamme. Die Gemeinde Ellefeld vergibt auch in diesem Jahr ihren Bürgerpreis. Geehrt werden sollen damit Einwohner für ihr außergewöhnliches ehrenamtliches Engagement. Noch bis Ende des Monats läuft die Vorschlagsfrist. Im August entscheidet dann der Gemeinderat. Im vergangenen Jahr ging der mit 300 Euro dotierte Preis an Thorsten Rink vom FSV Ellefeld. Es geht um Kindesmisshandlung. Deswegen steht ab heute ein Ehepaar aus Weischlitz vor dem Amtsgericht Plauen. Opfer war laut Anklage ihr noch wenige Tage altes Baby.
4: Das Mädchen hatte blaue Flecken am gesamten Körper, so die Staatsanwaltschaft, einen beidseitigen Rippenbruch und auch die Elle war gebrochen. Wie das Baby zu den Verletzungen genau kam, ist unklar. Laut Anklage möglicherweise durch Schläge oder Schüttelbewegungen. Für die Misshandlung Schutzbefohlener sieht das Gesetz eine Mindestfreiheitsstrafe von 6 Monaten vor. Geladen sind heute 5 Zeugen, darunter auch eine Ärztin. Doro Hedrich, Vogtlandradio.
3: Das Freibad Preiselpöhl in Plauen öffnet heute erst am Nachmittag. Grund sind dringend notwendige Arbeiten des Zweckverbands Wasser Abwasser Vogtland, teilt die Stadtverwaltung mit. Deshalb wird die Wasserleitung vorübergehend abgedreht. Das Frühschwimmen ist den Angaben zufolge im Haselbrunner Bad möglich. Es ist der erste richtige Härtetest gewesen. Fußball-Oberligist VfC Plauen musste sich am Abend dem FSV Zwickau aus der Regionalliga vor heimischer Kulisse mit 3-7 geschlagen geben. Zwickau trifft im letzten Test vor dem Saisonstart am Freitag auf die U23 von Sparta Prag. Ebenfalls übermorgen laufen die Plauner gegen den künftigen Liga-Konkurrenten Meuselwitz auf. Und bei der Fußball-Weltmeisterschaft steht Spanien im Finale. Das Team besiegte Frankreich am Abend mit 2-0. Der Endspielgegner für den Europameister wird heute Abend zwischen England und Argentinien ermittelt. Das waren die Vogtlandradio-Nachrichten.
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2: Auf die Sekunde genau 3 Minuten nach um 7 ist es. Hallo, schönen guten Morgen. Hinaus auf die Straßen, da gucken wir mal, was los ist. Da haben wir im Moment eine Störung und die betrifft die A9 und zwar in Richtung Berlin zwischen Rudolfstein und Bad Lobenstein. Da steht ein Schwertransport im Baustellenbereich und der blockiert ein bisschen die Fahrbahn. Deshalb haben wir im Moment da einen Stau. Blitzer haben wir auch und zwar stehen sie Ortsausgang Ösnitz, genauer gesagt inzwischen dem Ortsausgang und Görnitz. Der Caddy, der Blitzer in beide Richtungen. Markus und Annette haben uns das gemeldet und auch die Caro hat sich per WhatsApp bei uns gemeldet, hat einen Blitzer entdeckt. Der steht in Willitzgrün in Richtung Tirschendorf. Und wenn Sie noch was haben, Staus, Blitzer oder mehr, einfach mal durchbimmeln, bitteschön über die kostenlose 0800 30 30 113. Gerne per WhatsApp. Die Nummer steht auf vogtlandradio.de. Dankeschön. Wir wünschen eine gute Fahrt.
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2: Und mit Ron Tammen, die Nachrichten. Ron, grüß dich. Hallihallo.
3: Guten Morgen.
2: Hey Ron, Fußball gestern, hast du geguckt?
3: Nee.
2: Also ich muss sagen, ich konnte gestern schlecht einschlafen. Warum, weiß ich auch nicht so ganz genau. Habe ich auf jeden Fall mal aufgetreten, habe mal reingeguckt. Also Frankreich gegen Spanien. Ne? Die Franzosen waren ja nur richtig gehypt. Die waren ja nur richtig ganz weit oben und schon so ein bisschen als Favorit auch gehandelt. Sah nicht so gut aus gestern.
3: Naja.
2: Nee. Dementsprechend haben sie auch 2-0 vernifft. Spanien ist weiter. Aber ganz interessant, haben auch ein paar Hörer das Ergebnis getippt. Ja, das geht ja auch bei uns wieder. Unser großes Tippspiel mit Grillpaket und Näheres dazu. Da reden wir gleich mal drüber. Jetzt starten wir erstmal rein in die Stunde mit einem richtigen Kracher 80er. Rick Astley ist das. Together. 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
3: Schön.
2: In dem Sinne, schönen Mittwoch, schönen guten Morgen.

0: Einen schönen Mittwoch wünschen wir. 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Wir haben es 7:11.
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0: Ja, und da hat es gestern Abend das erste Halbfinalspiel gegeben und da sind zwei Hochkaräter im internationalen Fußball aufeinander gestoßen. Beide mit reichlich WM-Erfahrung. Frankreich gegen Spanien hieß die Partie und die Spanier konnten dieses Spiel mit 2:0 für sich entscheiden. Ja, zwei Hochkaräter deshalb, weil Frankreich war ja schon zweimal Weltmeister, 98 und 2018. Und auch Spanien war einmal schon ganz oben bei der Weltmeisterschaft. Das war in Südafrika 2010. Und interessanterweise, es gibt ja vor diesen Spielen immer so diese Prognosen. Und bei der Partie war es so, dass gut 40% Frankreich als Favoriten und knapp 30% die Spanier gesehen haben. Das ist immer bezogen auf eine Entscheidung in der regulären Spielzeit. Und nochmal 30% haben geglaubt, dass die Partie erst in der Nachspielzeit oder gar im Elfmeterschießen entschieden wird. Ja, Pustekuchen, die Spanier haben kurzen Prozess gemacht, haben den Franzosen zwei reingeklingelt, da gab es nichts mit Nachspielzeit oder Elfmeterschießen. Das haben die innerhalb der regulären Spielzeit klar gemacht. Ja, Topstürmer Kylian Mbappé, auf den haben sie alles ein bisschen gehofft bei den Franzosen. Und auch der französische Trainer hat vor dem Spiel getönt, wenn du einen Mbappé in der Mannschaft hast, brauchst du dir keine großen Sorgen zu machen. Ja, die Rechnung, die ging gestern definitiv nicht so hundertprozentig auf. Also Spanien ist definitiv weiter. Und die nächsten Partien dann am Samstag um Platz 3 spielt dann Frankreich gegen entweder England oder Argentinien. Das ist das zweite Halbfinalspiel. Das gibt es dann heute Abend. Ja, und am Sonntag im Finale Spanien ebenfalls gegen entweder England oder Argentinien. Entscheidung fällt dann heute Abend. Ja, und interessanterweise haben auch einige Hörer, nicht ganz so viel, 3 oder 4, haben getippt den Ausgang des Spiels gestern. Wir haben mal reingegriffen in die große Lostrommel und die Katrin Schuler-Riedel darf sich freuen über ein Grillpaket der Fleischerei Wetzstein. Ja, wir haben noch Grillpakete und natürlich können Sie auch heute den Ausgang des Spiels tippen. England gegen Argentinien. Am besten klicken Sie sich einfach mal rein bei uns ins Netz auf www.vogtlandradio.de. Da können Sie Ihren Tipp abgeben und wenn Sie mal bei Facebook oder bei Instagram nachgucken, da werden Sie feststellen, auch unser Maskottchen, unser niedlicher Studiohund, der Hector, der hat sich schon so ein bisschen festgelegt, wie die Partie heute Abend ausgehen wird.

Colors heißt die Truppe und Pink Limo der Song. Eine Minute nach Viertel acht haben wir's. Wir gucken mal ganz schnell auf die Straßen an in Richtung Berlin zwischen Rudolfstein und Bad Lobenstein. Da ist ein Schwertransport im Baustellenbereich, der steht da und blockiert das ganze Geschehen so ein bisschen. Zurzeit haben wir einen Rückstau, da müssen Sie ein bisschen mehr Zeit einplanen. Ja, und Blitzer haben wir auch, und zwar am zwischen dem Ortsausgang Ösnitz und Gürnitz. Da steht der Caddy und der Blitz da in beide Richtungen. Und dann gibt's noch einen in Willitzgrün in Richtung Tirschendorf. Auch da werden sie heute Morgen erwartet. Auch da gibt's sündhaft teure Bilder. Ja, und das Wetter bringt uns heute erstmal ein paar Wolken, später Richtung Nachmittag auch Sonne. Höchsttemperaturen bis 24 Grad. Später

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1: Einen bewölkten Himmel haben wir heute zum Start in diesen Mittwoch und der wird dann auch noch ein bisschen bewölkt bleiben. Erst so ab der Mittagszeit herum besteht die Chance, dass es aufreißt und die Sonne mal ein bisschen durchblinzelt. Am Vormittag haben wir dann heute meist noch trockenes Wetter zu erwarten. Richtung Nachmittag zieht's dann aber zu, noch ein bisschen mehr zu und dann kommen Regenschauer rein, zusätzlich zu den kurzen sonnigen Abschnitten. Ja, und die Temperaturen, die erreichen heute in der Spitze Werte um die 24 Grad. Morgen dann ein paar Wolken, aber auch lange sonnige Abschnitte und 27 Grad. Und am Freitag geht's richtig zur Sache. Da starten wir mit Wolken, mit Sonne. Später gibt's Schauer und Gewitter. Es wird sehr, sehr turbulent bei schwülwarmen 26 Grad. Und jetzt haben wir es 7:30.
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2: Ich bin Ron Tammel. Die Bauarbeiten auf der Bahnhofstraße in Bad Elster gehen heute in die nächste Phase. Nachdem in den vergangenen Tagen die Wasserleitung für den neuen Wohnmobilstellplatz verlegt wurde, wird ab heute an neuen Gasanschlüssen gearbeitet. Dazu ist die Trasse bis Ende nächster Woche komplett gesperrt. Die Gemeinde Ellefeld vergibt auch in diesem Jahr ihren Bürgerpreis. Geehrt werden sollen damit Einwohner für ihr außergewöhnliches ehrenamtliches Engagement. Noch bis Ende des Monats läuft die Vorschlagsfrist. Es ist der erste richtige Härtetest gewesen. Fußball-Oberligist VfC Plauen musste sich am Abend dem FSV Zwickau aus der Regionalliga mit 3:7 geschlagen geben. Im nächsten Test treffen die Vogtländer übermorgen auf den künftigen Ligakonkurrenten Meuselwitz. Soweit Vogtland Radio Kompakt.
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1: 7:58 haben wir's. Schönen guten Morgen, liebe Autofahrer. Der Blick auf die Straßen. Da klemmt's nach wie vor ein bisschen auf der A9 Richtung Berlin zwischen Rudolfstein und Bad Lobenstein. Da steht ein Schwertransport im Baustellenbereich. Hier staut sich im Moment der Verkehr. Blitzerhammer, Ortsausgang Oelsnitz. Zwischen dem Ortsausgang und Görnitz steht der Caddy, blitzt in beide Richtungen, hat gerade die Laura nochmal bestätigt per WhatsApp. Und dann gibt es noch einen in Willitzgrün Richtung Tirschendorf, das haben wir von der Caro erfahren. Vielen Dank. Haben Sie noch was, Stausblitzer oder mehr? Einfach mal durchbimmeln, bitte schön, über die kostenlose 0800 30 30 113, gerne per WhatsApp. Die Nummer steht auf vogtlandradio.de. Vielen Dank, wir wünschen eine gute Fahrt.
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1: Einen schönen Mittwoch alle miteinander. Heute haben wir den 15. Juli. Gleich gibt's bei uns Neues vom Sport und zuvor. Ja, haben wir noch so einen richtigen Kracher zum Start in diesem Mittwoch. Den hier. Hey, wow. Das Electric Light Orchestra ist das All Over the World. In dem Sinne, schönen Mittwoch.

0: 10 Minuten nach 7:30 haben wir's.
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0: Ronne, ich grüße dich. Hallihallo.
2: Hallo.
0: Geht heute los mit Fußball. Dennoch 3,5 Wochen. Dann startet die Oberliga in die neue Saison. Und bis dahin heißt es auch für den VfC Plauen, die Mannschaft auf Vordermann zu bringen. Einen ersten wirklichen Härtetest gab es für die Vogtlander bereits am Abend.
2: Ja, zu Gast im Vogtlandstadion war ja der FSV Zwickau aus der Regionalliga. Und die Zwickauer wollten auch zeigen, wo der Hammer hängt. Alles in allem war es aber ein ausgeglichenes Spiel, auch wenn das Ergebnis mit 3-7 ziemlich deutlich ausfiel. Der VfC testet übrigens übermorgen schon wieder, dann läuft Regionalliga-Absteiger Meuselwitz auf. Zwickau absolviert dann schon den letzten Test vor dem Saisonstart, und zwar bei der U23 von Sparta Prag.
0: Gibt's noch ein bisschen was zu tun bei den Blauen, ne? Habst du den Eindruck?
2: Ja.
0: Gute Nachricht für alle Eishockey-Fans aus Schönheide. Der Kader der Wölfe für die neue Regionalliga-Saison nimmt immer deutlichere Formen an. Das Motto lautet 7 auf einen Streich.
2: Und das ist gar nicht mal so weit hergeholt, denn der Verein hat jetzt gleich 7 Vertragsverlängerungen auf einen Schlag verkündet. Neben Torhüter Patrick Wandeler und den Stürmern Lukas Schwarzmeier, Kevin Pieler, Kenneth Hirsch sowie Rico Varkus bleiben auch 2 wichtige Defensivstützen an Bord. Verteidiger Moritz Kotzmann und der erfahrene Mannschaftskapitän Roy Hähnlein werden das Wolfsrudel somit weiter anführen. Die Schönheider kündigten übrigens für die kommenden Tage weitere Personalentscheidungen an.
0: In und um Zwickau wird's ab heute wieder laut, diesmal aber nicht auf den Straßen, sondern in der Luft. Denn hier startet die deutsche Meisterschaft im sogenannten Rallyeflug.
2: Ja, insgesamt sind 13 Teams mit ihren Propellermaschinen am Start. Ihre Aufgabe ist es, innerhalb einer vorgegebenen Zeit bestimmte Punkte anzufliegen. 4 Wertungsflüge sind dabei geplant. Die Sieger sollen dann am Sonntag feststehen. Die Titelkämpfe übrigens werden schon seit 1960 ausgetragen. Zwickau ist erst der 2. sächsische Gastgeber, heißt es vom Aero-Club. Ausschlaggebend war für die Organisatoren offenbar die bisher immer erfolgreich ausgetragenen Segelflugmeisterschaften in Zwickau.
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2: Der Himmel über dem Vogtland ist heute Morgen ziemlich bewölkt. Da ist kaum Platz für die liebe Sonne. Erst in der zweiten Tageshälfte, so ab Mittag herum, bestehen gute Chancen, dass es aufreißt, die Sonne sich auch mal blinzeln, durchblinzeln lässt. Ja, und dann gehen die Temperaturen hoch. Wir kommen heute auf Spitzenwerte um die 24 Grad. Aber der Nachmittag hat es auch in sich, denn die Wolken werden nicht komplett verschwinden. Und aus dem, was noch da ist, beziehungsweise was da neu reinschiebt, kann es dann später auch Regenschauer geben. Morgen, der Donnerstag, wird recht sonnig. Es gibt zwar ein paar Wolken, aber auch viel, viel, viel Sonnenschein. Dementsprechend gehen die Temperaturen auf 27 Grad hoch, bevor am Freitag dann ja ein bisschen Ungemach reinzieht. Es wird sehr turbulent in der Wetterküche. Wir kriegen schwülwarme 26 Grad bei den Temperaturen und dazu aus dicken Wolken heraus immer wieder Regenschauer schon vom Tagesbeginn an, und in Richtung Freitagnachmittag entwickeln sich örtlich dann auch kräftige Gewitter. Um 8 haben wir's.
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3: Ich bin Ron Tamme. Die Bauarbeiten auf der Bahnhofstraße in Bad Elster gehen heute in die nächste Phase. Nachdem in den vergangenen Tagen die Wasserleitung für den neuen Wohnmobilstellplatz verlegt wurde, wird ab heute an neuen Gasanschlüssen gearbeitet. Dazu ist die wichtige Einfahrtsstraße bis Ende nächster Woche komplett. Danach 2 weitere Wochen halbseitig gesperrt, heißt es aus der Stadtverwaltung. Die Gemeinde Ellefeld vergibt auch in diesem Jahr ihren Bürgerpreis. Geehrt werden sollen damit Einwohner für außergewöhnliches ehrenamtliches Engagement. Noch bis Ende des Monats läuft die Vorschlagsfrist. Im August entscheidet dann der Gemeinderat. Im vergangenen Jahr ging der mit 300 Euro dotierte Preis an Thorsten Rink vom FSV Ellefeld. Es geht um Kindesmisshandlung, deswegen steht heute ein Ehepaar aus Weischlitz vor dem Amtsgericht Plauen. Opfer war laut Anklage ihr nur wenige Tage altes Baby.
4: Das Mädchen hatte blaue Flecken am gesamten Körper, so die Staatsanwaltschaft, einen beidseitigen Rippenbruch und auch die Elle war gebrochen. Wie das Baby zu den Verletzungen genau kam, ist unklar. Laut Anklage möglicherweise durch Schläge oder Schüttelbewegungen. Für die Misshandlung Schutzbefohlener sieht das Gesetz eine Mindestfreiheitsstrafe von 6 Monaten vor. Geladen sind heute 5 Zeugen, darunter auch eine Ärztin. Doro Hedrich, Vogtlandradio.
3: Es ist der erste richtige Härtetest gewesen. Fußball-Oberligist VfC Plauen musste sich am Abend dem FSV Zwickau aus der Regionalliga vor heimischer Kulisse mit 3-7 geschlagen geben. Übermorgen absolvieren die Plauener den nächsten Test, dann gegen den künftigen Ligakonkurrenten Meuselwitz. Und hier noch eine Meldung in eigener Sache: wegen Wartungsarbeiten des Betreibers an den Sendeanlagen wird unsere Klingenthaler Frequenz 103,5 zwischen 10 und 13 Uhr abgeschaltet. Online und über DAB Plus sind wir während dieser Zeit aber weiter zu hören. Wir bitten um Verständnis. Das waren die Vogtlandradio-Nachrichten.
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2: Gleich 3 Minuten nach um 8. Hallo, lieber Autofahrer. Es gibt nach wie vor Probleme auf der A9 Richtung Berlin zwischen dem Dreieck Bayerisches Vogtland und Rudolfstein. Hier haben wir mehrere Kilometer Stau und stockenden Verkehr durch einen defekten Schwertransport. Ansonsten Holz, weitere Störungen haben wir aktuell nicht. Blitzer gibt es in Zwickau am Fuchsgraben. Am Ortsausgang Oelsnitz steht der Caddy und blitzt in Richtung Schöneck, beziehungsweise der steht da in Richtung Schöneck und blitzt in beide Richtungen so rum. Und in Willitzgrün stehen sie auch in Richtung Tirschendorf. Haben Sie noch was, Staus, Blitzer oder mehr? Einfach mal durchbimmeln, bitte über die kostenlose 0800 30 30 113. Gerne per WhatsApp. Die Nummer steht auf vogtlandradio.de. Vielen Dank, wir wünschen eine gute Fahrt.
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2: Und mit Ron Tamme in den Nachrichten. Grüß dich, Halli, hallo.
3: Guten Morgen.
2: So, das erste Halbfinale ist durch bei der Fußball-Weltmeisterschaft.
3: Yep.
2: Spanien hat es geschafft gegen Frankreich. Die stehen im Finale heute Abend dann England gegen Argentinien. Mhm. Ja, und dann sind eigentlich die letzten Spiele auch klar. Da wissen wir, wer im Finale steht, wer um Platz 3 oder um Platz 4 steht. Und unser Hector hat schon mal nachgeguckt.
3: Nee.
2: Hector hat auch einen Tipp abgegeben.
3: Ah.
2: Oh. Sehr, sehr spannend. Sehr spannend. Gucken Sie mal rein. Finden Sie bei Facebook oder bei Instagram, wie sich unser Studiohund entschieden hat, wer denn heute Abend die Partie gewinnt. Und das nächste Spiel können Sie dann ab heute Abend dann, wenn es gelaufen ist, auch schon tippen.
3: Ja,
2: die nächste Begegnung, das geht bei uns wie das Brezelbacken. Jetzt wünschen wir erstmal schönen Mittwoch, schönen guten Morgen.

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1: Es ist der 15. Juli 2016. Unachtsamkeit ist die Ursache von 2 Unfällen im Vogtland gewesen. Im Rodewischer Ortsteil Röthenbach kam eine 45-jährige Autofahrerin auf die Gegenfahrbahn und stieß mit einem entgegenkommenden Wagen zusammen. Die Unfallverursacherin und die Fahrerin des anderen Autos wurden verletzt. Ein Wahrzeichen des Vogtlandes feiert heute Geburtstag. Die Gölschtalbrücke wird heute 165 Jahre alt. Christa Trommer vom Fremdenverkehrsverein Nördliches Vogtland.
2: Wir möchten gerne das

0: Kinderkomme und Mehrtagesbesuche.
1: Der Ankauf von mehr als 800 Ausstellungsstücken auf Schloss Burg bei Schleiz von der Fürstenfamilie Reuß ist in trockenen Tüchern. Dafür werden insgesamt 2,8 Millionen Euro vom Saale-Orla-Kreis und vom Land Thüringen aufgebracht. Der Freistaat beteiligt sich mit rund 1 Million Euro. Zu den Exponaten gehört auch eine Silbermann-Orgel aus dem Jahre 1742. Die Fürstenfamilie hat vor Jahren Besitzansprüche angemeldet. Mittlerweile haben sich die Beteiligten geeinigt. Und das geschah heute vor 10 Jahren im Vogtland.
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0: 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Widder.
1: Sie sind heute guter Dinge. Selbst mit schwierigen Zeitgenossen können Sie prima umgehen. Sie finden die richtigen Worte und erreichen das, was Sie wollen.
0: Stier.
1: Man weiß heute nicht so recht, wie man mit Ihnen dran ist. Machen Sie stattdessen lieber klare Ansagen, dann geht vieles leichter.
0: Zwillinge.
1: Sie wissen doch ganz genau, für was Sie das tun, oder? Ihre Motivation reicht immer noch aus, um das Ziel zu erreichen.
0: Krebs.
1: Übung macht den Meister. Wenn Sie es allerdings mit Ihren Aktivitäten übertreiben, brauchen Sie sich nicht über die Retourkutsche zu wundern.
0: Löwe.
1: Sie wissen sehr genau, was Sie wollen und was nicht. Das macht Sie manchmal allerdings auch ein bisschen zu verbissen. Machen Sie sich locker.
0: Jungfrau.
1: Eine gute Nachricht dürfte Sie heute erreichen. Die Botschaft lässt Sie vermutlich einen Freudensprung machen.
0: Waage.
1: Lassen Sie sich nicht von Ihren Sorgen um den Schlaf bringen. Vertrauen Sie darauf, dass Sie zur passenden Zeit die richtige Lösung finden werden.
0: Skorpion.
1: Nehmen Sie nicht jede Kritik als einen Angriff. Ihr Gegenüber verbindet keinerlei böse Absichten damit.
0: Schütze.
1: Atmen Sie einfach mal tief durch und freuen Sie sich Ihres Lebens. Sie haben allen Grund dazu.
0: Steinbock.
1: Eine Kehrtwende müssen Sie nicht gleich hinlegen. Dennoch kann es gar nicht schaden, die eigene Meinung gelegentlich kritisch zu hinterfragen und gegebenenfalls neu zu überdenken.
0: Wassermann.
1: Wenn Sie sich bisher zu sehr auf eine bestimmte Richtung orientiert haben, haben Sie nun Gründe, einen anderen Weg einzuschlagen.
0: Fische.
1: Nehmen Sie lieber die Finger von Sachen, die Ihnen nicht geheuer erscheinen. Lassen Sie sich nicht nur von Ihrem Verstand, sondern auch von Ihrem Bauchgefühl leiten.
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0: 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Heute mit der Frage, wer waren die schrägsten Paradiesvögel in den bisherigen WMs?
1: In der Geschichte der Fußball-Weltmeisterschaften gab es immer wieder Spieler, die durch ihr exzentrisches Auftreten, wilde Frisuren oder riskante Spielweisen als echte Paradiesvögel in Erinnerung geblieben sind. Kolumbiens Torwart René Higuita zum Beispiel schockte die Welt mit seinem eigens erfundenen Skorpionabstoß und riskanten Ausflügen ins gegnerische Feld. Während Mexikos Goalie Jorge Campos in neongelben Trikots zwischen Tor und Sturm hin und her pendelte. Italiens Mario Balotelli brachte seinerzeit das Gesamtpaket. Irrer Blick, verrückte Frisur und Muskelspiele an der Seitenlinie. Dass Extravaganz auch charmant geht, das zeigten Kameruns Roger Millar 94 bei der WM mit seinem Hüftschwung an der Eckfahne und unser Nationalheld Miro Klose, der seine Tore am liebsten per Salto gefeiert hat. Man sieht also, wer auf dem Platz auffällt, hat zumindest die besten Chancen auf eine eigene YouTube-Doku.
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7: Ja, das werde ich heute. Das startet erstmal mit einigen Wolken, aber es sind schon die ersten hellen Stellen da oben zu entdecken, wo die Sonne schon mal so ganz zaghaft sich ein bisschen anmeldet oder ein bisschen durchblinzelt. Richtung Nachmittag werden die sonnigen Abschnitte dann länger, aber die Wolken werden nicht ganz verschwinden und es kann dann später am Nachmittag hier und da auch mal ein paar Tropfen Regen geben. Die Temperaturen, ja, das fühlt sich dann später ein bisschen schwül an, weil die Luftfeuchtigkeit doch ziemlich hoch ist. 24 Grad kriegen wir dann heute in der Spitze. Morgen am Donnerstag, da starten wir mit ein paar Wolken, die sind aber relativ schnell Geschichte. Und da wird es ganz viel Sonnenschein geben. Morgen trockenes Wetter, 27 Grad. Und am Freitag wird es turbulent, schwül, warme 26 Grad erwarten uns. Und es gibt schon zum Start in den Tag aus dicken Wolken heraus die ersten Regenschauer. Das wird sich den ganzen Tag so hinziehen. Später Richtung Nachmittag gesellen sich dann auch noch ein paar Gewitter mit dazu. Jetzt haben wir es eine Minute nach 8:30.
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8: Ich bin Ron Tamme. Es ist ein außergewöhnliches Stück Vogtlandgeschichte. Ab heute ist der exklusive Kölschtalbrücken-Whisky einer Dresdner Manufaktur zu haben. Ein halbes Jahr lagerten die zwei Fässer in den Gewölben des Viadukts. Die Bauarbeiten auf der Bahnhofstraße in Bad Elster gehen heute in die nächste Phase. Nachdem in den vergangenen Tagen die Wasserleitung für den neuen Wohnmobilstellplatz verlegt wurde, wird ab heute an neuen Gasanschlüssen gearbeitet. Dazu ist die Trasse bis Ende nächster Woche komplett gesperrt. Die Vogtländer können in den kommenden Wochen untersuchen lassen, wie gut ihr Wasser oder auch der Boden sind. Die Arbeitsgruppe für Umwelttoxikologie ist in der Region unterwegs, unter anderem am 30. Juli in Adorf, Neustadt und Rheun. Soweit Vogtland Radio kompakt.
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7: Wir haben es 8:58. Bitte beachten auf der A9 Richtung Berlin zwischen dem Dreieck Bayerisches Vogtland und Rudolfstein. Da haben wir ein paar Kilometer stockenden Verkehr. Grund dafür ist ein defekter Schwertransport, der da im Baustellenbereich steht. Ja, und dann haben wir Blitzer, und zwar 2 Stück in Zwickau, der eine am Fuchsgraben, der andere in Zwickau auf der Reichenbacher Straße stadtauswärts auf Höhe vom Baumarkt. Hier wird mit einer Laserpistole geblitzt. Und dann gibt es noch einen in Willitzgrün in Richtung Tirschendorf. Ja, und das war's. Wenn Sie noch was entdeckt haben, rufen Sie mal an. Wir sagen es weiter. 0800 30 30 113. Sie können gerne auch eine WhatsApp schicken. Die Nummer steht auf vogtlandradio.de. Dankeschön, wir wünschen eine gute Fahrt.
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7: Mittwoch haben wir, 15. Juli, der Monat ist zur Hälfte rum, Leute, wie die Zeit vergeht. Ja, und gleich haben wir die gute Nachricht am Morgen, da geht's heute mal um ein paar ganz leckere Früchte und das Wettergespräch mit Stefan Bender, das gibt's auch noch in dieser halben Stunde.

0: Der Mittwochmorgen haben es genau 8:50.
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0: Ja, und das Schöne am Sommer ist ja, dass jetzt an allen Ecken und Enden frisches Obst und auch Gemüse wächst. Ja, der Spargel, die Spargelzeit hat den Anfang gemacht, das ist nun mittlerweile durch. Im Moment haben die Kirschen absolute Hochkonjunktur, auch Birnen gibt's schon, Äpfel, Pflaumen brauchen noch ein bisschen. Ja, und auch in den Gewächshäusern, beziehungsweise auch im Freiland, die Gurken, die Tomaten, das wächst ja im Moment alles richtig klasse. Und eine ganz besonders edle Frucht wird ab diesem Wochenende im Landkreis Kreis, genauer gesagt in Langenwolschendorf, geerntet. Es geht um die Heidelbeere. Lecker, lecker, lecker. Die Heidelbeerplantage in Langenwolschendorf, die eröffnet nämlich am kommenden Samstag die Saison. 10 Uhr geht's los. Und die Heidelbeeren, die sind reif, können da selbst geerntet werden. Gibt auch ein schönes Programm noch mit außenrum. Zum Beispiel wird die Thüringer Heidelbeerprinzessin, die Jessie, die erste da sein, wird sich ja mit den Gästen unterhalten, auch mit den Kindern ein bisschen was unternehmen. Sei schlau, ist blau, ist übrigens der Slogan, mit dem die Firma Banasch, die diese Plantage da betreibt, auf ihrer Internetseite wirbt. Und das Schöne an der Geschichte, in diesem Jahr sind die Früchte besonders groß gewachsen. Und die gut 200 Sträucher dort auf der Plantage, die sind wirklich randvoll. Also, wer sich für Heidelbeeren interessiert, wer die Dinger mag, die sind ja auch sehr gesund, sehr vitaminreich. Am Wochenende kann es losgehen, die Heidelbeerernte beginnt in Langenwolschendorf. Für uns ist das die gute Nachricht am Morgen. Nur wenn Sie auch mal irgendeine Nachricht haben, irgendein Ereignis, irgendwas, was Sie erlebt haben, was Sie selbst mal zum Ausdruck bringen möchten und was eine gute Nachricht wert wäre, einfach mal schreiben auf Mail schreiben an gutenachricht@vogtlandradio.de.
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0: gleich 9:15 der Blick auf die A9 in Richtung Berlin zwischen dem Dreieck Bayerisches Vogtland und Rudolfstein. Hier stockt der Verkehr in einer Baustelle. Und Blitze gibt es in Zwickau auf der Reichenbacher Straße stadtauswärts, Höhe Baumarkt, nochmal in Zwickau am Fuchsgraben. Außerdem Willits Grün in Richtung Tirschendorf und gerade eben vor wenigen Augenblicken ganz neu dazugekommen. Ein Blitzer steht in Plauen auf dem Schäfereiweg. Der Andi hat es gemeldet, er hat hier den grauen Caddy entdeckt. Vielen Dank für die Infos.
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0: Mit unserem Vogtlandradio Wetterexperten Stefan Bender. Guten Morgen, Stefan.
2: Hallo, guten Morgen, Thomas.
0: Stefan, täusche ich mich oder ist es wirklich so, wenn man mal rausguckt und auch so vom Gefühl, was die Temperaturen angeht heute Morgen und so, irgendwo fühlt sich das ein kleines bisschen nach Herbst an? Mensch, am 15. Juli, täusche ich mich da oder liege ich daneben? Oder?
2: Ja, das kommt immer drauf an, das kommt immer drauf an, Thomas, wer wo wie zum Fenster rausguckt. Alle, die zum Beispiel in Klingenthal oder auch in Markneukirchen aus dem Fenster gucken, Sie haben so ein leichtes Herbstfeeling. Im Moment ist da eine Stratusdecke drüber, also eine geschlossene Wolkendecke.
0: Ja, und, eben.
2: Es ist halt, kühl ist es nicht unbedingt, 14, 15 Grad. Aber in Greiz und Gera aktuell strahlender Sonnenschein bei bis zu 18 Grad.
0: Oh, schön.
2: Es ist sehr unterschiedlich hier bei uns in der Region.
0: Es ist ein bisschen geteilt, was das Feeling angeht. Also weil bei 18 Grad früh um kurz vor 9 Uhr, da kann man schon positiv in den Tag reingehen. Was wird denn das dann heute für alle?
2: Ja, also nachher holen wir den Mixer raus, das wird alles gut gemischt und dann kommt überall die Sonne raus. Danach werfen wir zur Abwechslung ein paar Quellwölkchen dazwischen rein. Also Sonne und Quellwolken, das ist die Mischung für den Rest des Tages später.
0: Okay.
2: Also da wo es jetzt grau ist, keine Panik, da kommt die Sonne noch durch. Und wenn es, was heißt dumm läuft, also es kann sein, dass am späten Nachmittag ein klitzekleiner Schauer dabei ist. Mhm. Aber ganz oft bleibt es ganz trocken und die Temperatur ist nur rundum angenehme Sache bei 19 bis 24 Grad. Die 24 im Altenburger Land, die 19 Grad rund in Aschberg.
0: Sehr gut, Stefan. Freuen wir uns drüber. Gucken

0: und das Ganze bei 26 Grad. Wahrscheinlich bleibt er ganz trocken. Ganz spät am Abend gibt es ein kleines Gewitterrisiko. Aber bis dahin ein schöner Donnerstag bei wirklich angenehmen Temperaturen.
1: Na, ganz wunderbar. Aber der Freitag, der hat es ja ein bisschen in sich. Ne? Der trägt ja mal richtig auf, so denke ich, oder?
0: Ja. Der Freitag ist der eigentliche Donnerstag, der bringt nämlich Donner und Blitz und Schauer und Gewitter, ja, und zum Teil auch ein großes Unwetterrisiko. Mhm. Bei auch 26, 27 Grad, das ist schon so ein bisschen schwül, das Ganze. Mhm. Und diese Gewitterwolken am Freitag bringen einen kleinen Wetterwechsel.
1: Oh, Freitag Wetterwechsel Richtung Wochenende, was bedeutet das?
0: Der Samstag steigt, ist was für Langschläfer. Da kann man die Wolken, die Schauerwolken verschlafen. Und dann ist die Luft eine ganz andere. Die ist einfach trocken. Da kommt die Sonne durch. Samstagnachmittag, Samstagabend. Und es ist angenehm. Es ist eine Nordseeluft, 24 Grad. Trockenes Wetter, Sonne, Wolken gemischt.
1: Wunderbar.
0: Und auch der Sonntag bringt Temperaturen um die 22 Grad bei schönstem Wetter.
1: Ja, das ist doch großartig. Vor allem, wenn die Wärme so trocken ist, nicht so schwül, nicht so dampfend. Das macht dann richtig Spaß. Prima. Stefan, dann danke ich dir für die Aussichten. Wir freuen uns heute schon mal aufs Wochenende. Darf man am Mittwoch ja mal machen schon, ne? Ist ja,
0: klar,
1: völlig legitim.
0: Heute Mittwoch. Ja,
1: eben. Stefan, danke dir. Freue mich auf unser nächstes Gespräch morgen früh in dem Sinne. Mach's gut. Ciao.
0: Tschüss. Ciao.

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2: Ja, langsam aber sicher wird es schöner bei uns hier im Vogtland. Vielerorts ist die Sonne schon da, hier und da. Sind noch so ein paar Wolken unterwegs, aber die Sonne, die knabbert und die wird sich durchsetzen. Wird dann ein recht schöner Tag, bevor am Nachmittag hier und da neue Wolken reinziehen. Und da kann es auch mal ein paar Tropfen Regen geben. Die Temperaturen gehen heute hoch auf Spitzenwerte um die 24 Grad. Morgen der Donnerstag, da bringt es auf 27 Grad, es wird also noch ein bisschen wärmer. Morgen haben wir es mit ein paar Wolken zu tun, lange sonnige Abschnitte sind aber ebenfalls mit dabei. Und Niederschläge gibt es morgen nicht, aber dann kommt die Nacht zum Freitag. Die bringt die ersten Regenschauer und am Freitag selber sind über den Tag verteilt immer wieder Schauer und Gewitter möglich. Dazwischen blinzelt die Sonne durch die Wolken durch, alles in allem wird es schwül und wir kriegen Temperaturen bis 26 Grad. Um 9 haben wir's.
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3: Ich bin Ron Tamme. Es ist ein außergewöhnliches Stück Vogtlandgeschichte. Ab heute ist der exklusive Göltzschtalbrücken-Whisky einer Dresdner Manufaktur zu haben. Ein halbes Jahr lagerten die zwei Fässer in den Gewölben des Viadukts. Eines davon gehört der Stadt Netzschkau. Wer allerdings eine der insgesamt 800 Flaschen kaufen will, muss mit 149 Euro tief in die Tasche greifen. Der Erlös der Stadt soll komplett in die touristische Weiterentwicklung des Areals fließen. Der Verkaufsstart ist übrigens nicht zufällig gewählt, denn heute jährt sich die Einweihung der Brücke zum 175. Mal. Die Vogtländer können in den kommenden Wochen untersuchen lassen, wie gut ihr Wasser und der Boden sind. Die Arbeitsgruppe für Umwelttoxikologie ist in der Region unterwegs, unter anderem am 30. Juli in Adorf, Neustadt und Treuen.
4: Wasser beispielsweise kann sofort auf den pH-Wert und die Nitratkonzentration überprüft werden. Dazu sollte etwa 1 Liter frisch abgefülltes Wasser in einer Kunststoffflasche mitgebracht werden. Auf Wunsch können auch Schwermetalle oder die Trinkwasserqualität an sich getestet werden. Für Bodenproben sollte Erde von mehreren Stellen aus dem Garten mitgebracht werden. Am 4. August sind die Fachleute auch in Oelsnitz, Schöneck und Falkenstein zu finden. Doro Hedrich, Vogtlandradio.
3: Die Bauarbeiten auf der Bahnhofstraße in Bad Elster gehen heute in die nächste Phase. Nachdem in den vergangenen Tagen die Wasserleitung für den neuen Wohnmobilstellplatz verlegt wurde, wird ab heute an neuen Gasanschlüssen gearbeitet. Dazu ist die wichtige Einfahrtsstraße bis Ende nächster Woche komplett. Danach 2 weitere Wochen halbseitig gesperrt, heißt es aus der Stadtverwaltung. Und hier noch eine Meldung in eigener Sache. Wegen Wartungsarbeiten des Betreibers an den Sendeanlagen wird unsere Klingenthaler Frequenz 103,5 zwischen 10 und 13 Uhr abgeschaltet. Online und über DAB Plus sind wir während dieser Zeit aber weiter zu hören. Wir bitten um Verständnis. Das waren die Vogtlandradio Nachrichten.
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2: Wir haben es gleich 3 Minuten nach 9. Hallo, lieber Autofahrer. Und da starten wir gleich mal mit einer Entwarnung, meiner absoluten Lieblingsmeldung. Denn die Behinderungen auf der A9 im Bereich Bad Rudolfstein, wo der Schwertransporter die Baustelle blockiert hat, die Behinderungen, die sind weg. Da haben sie wieder freie Fahrt. Sieht gut aus. Ja, und weitere Verkehrsstörungen sind auch nicht dazugekommen. Aber Blitzer haben wir hier in Plauen auf dem Schäfereiweg steht der graue Caddy. Das haben wir vom Andi und von mehreren anderen Hörern auch noch per WhatsApp erfahren. Dann haben wir Blitzer in Zwickau, 2 Stück, der eine am Fuchsgraben und der andere in Zwickau auf der Reichenbacher Straße stadtauswärts, Höhe Baumarkt. Hier ist eine Laserpistole im Einsatz. Haben Sie noch was, Staus, Blitzer oder mehr? Einfach mal anrufen bitte, kostenlos 0800 30 30 113. Gerne per WhatsApp, die Nummer steht auf vogtlandradio.de. Dankeschön, wir wünschen eine gute Fahrt.
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2: Und mit Ron Tammer in den Nachrichten. Ron, grüß dich. Halli,
3: guten hallo. Morgen.
2: So, Ron, gleich ist wieder Zeit für die Jungs mit den strammen Waden. Guck mal, zur Tour de France. Da war ja gestern so eine richtige Bergetappe angesagt.
3: Und es war wieder heiß.
2: Oh Mann, ich habe auch mal ein paar Bilder gesehen. Alter Schwede, wie die Berge da hochkraxeln. Das geht ja eigentlich gar nicht. Würde unser eins mit dem E-Bike nicht schaffen.
3: So, ja, wahrscheinlich.
2: Das E-Bike am Ende da vorne, Jungs, noch hoch und schalten noch einen Gang hoch. Dann. Also, absoluten Respekt, reden wir gleich mal drüber, wie die Etappe ausgegangen ist gestern und was auf die Jungs heute zukommt.
3: Yep.
2: Schönen Mittwoch, schönen guten Morgen.

0: Golfeld, Two Friends. Und genau da geht's jetzt auch hin nach Frankreich. Wir gucken nämlich mal zur Tour de France. Wir haben es gleich 9:11.
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0: Ja, Montag war ja der erste Ruhetag bei der diesjährigen Tour de France. Die Fahrer konnten sich ein bisschen erholen und sind dementsprechend gestern dann frisch gestärkt auf die 10. Etappe gegangen. Und das war ein richtiger Kanten. Die haben aber gestern auch ziemlich viele, viele Zuschauer gehabt, denn die Franzosen, die hatten gestern frei. Bei denen war Nationalfeiertag. Da hatten also viele richtig Zeit zum Gucken. Und diese Etappe war rund 167 Kilometer lang von Aurillac nach Les-Lyon. Und das war ein richtiger Kanten, da ging es nämlich die Berge hoch und wieder runter. Insgesamt 7 Anstiege auf Gipfel zwischen 1000 und 1500 Meter Höhe mussten die Fahrer bewältigen und dabei rund 4000 Höhenmeter überwinden. Ja, Gesamtsieger der Etappe gestern, Tadej Pogacar, der hat mal wieder gezeigt, wo der Hammer hängt. Der ist von weggefahren und sogar mit 32 Sekunden Vorsprung vor dem Zweitplatzierten vor Remco Evenepoel ins Ziel gekommen und Pogacar hat damit natürlich auch sein gelbes Trikot erfolgreich verteidigt. Auf dem 3. Platz gestern kam rein Paul Sexas, der Franzose, und Florian Lipowitz, 25 Jahre, kommt aus Deutschland, war im vergangenen Jahr bei der Tour de France 3. der Gesamtwertung. Ja, der hat gestern den 4. Platz gemacht. Der Lipowitz war übrigens früher mal Biathlet, bevor er sich dann dem Radsport zugewandt hat und ein erfolgreicher Radsportprofi geworden ist. Heute dann steht die 11. Etappe an. Es geht los in Vichy und endet in Nevers. Und diese Etappe hat eine Gesamtlänge von 161,3 Kilometern. Und die ist im Vergleich zu gestern mal wieder so ein bisschen eine flachere Etappe. Wir können also vor allen Dingen die Sprinter mal wieder punkten. Schauen wir mal, wie es ausgeht. Nähere Infos zur Tour de France dann heute Nachmittag bei uns im Programm, beziehungsweise die Zusammenfassung dann morgen zur selben Zeit.

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1: The Race von Yellow. Der Name stammt übrigens aus den Wörtern Yelled Hello, also ein gebrülltes Hallo. Und daraus wurde Yellow. Aber das nur nebenbei. Kaum eine Reportage oder ein Bericht über Autorennen bzw. Motorsport kommt ohne die rhythmischen Klänge des Songs The Race der Gruppe Yellow aus. Das Ding erscheint 1988. Die Schweizer Elektrofummler und Tüftler Dieter Meier und Boris Blank sind zu dieser Zeit bereits dicke im Geschäft. Und man mag es kaum glauben, The Race landet als Soundentwurf zunächst einmal im Archiv. Es sei ein Demo gewesen, das nicht fertiggestellt wurde, erinnert sich Dieter Meier. Als dann eines Tages die Anfrage für eine neue Titelmelodie der Fernsehsendung Formel 1 kommt, habe sein Kollege Boris Blank gesagt, oh, wir haben so viel zu tun, warum nehmen Sie nicht einfach diesen Entwurf, der sowieso niemals auf einem Yellow-Album erscheinen wird? Weil die Kultsendung Formel 1 mit Kai Böcking einen neuen Moderator bekommt, soll 1988 auch eine neue Titelmelodie her. Boris Blank hübscht das Demo aus seinem Soundarchiv auf, mit Saxophon und Rennautogeräuschen. Im Januar 88 läuft The Race dann zum ersten Mal im Vorspann bei Formel 1. Der Song, der fast im Archiv von Yellow verschimmelt wäre, kommt als Single heraus. Dazu drehen Yellow ein avantgardistisches Video, in dem auch Dieter Meier auftritt mit seinem typischen Sprechgesang. The Race bleibt sage und schreibe 44 Wochen lang in den deutschen Top 100 und funktioniert auch heute noch. Nicht nur, weil der Song alle Musikfans der 1980er Jahre an die Musiksendung Formel 1 erinnert.

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5: In den höheren Lagen zeigt sich da immer noch ein bisschen zugezogen. Weiter unten haben wir schon längere sonnige Abschnitte. Alles in allem wirkt eigentlich im Moment schon sehr freundlich. Und es bleibt heute auch bei Temperaturen bis 24 Grad. Erst am Nachmittag werden die Wolken wieder ein bisschen komplexer, ein bisschen dicker. Und dann kann es örtlich auch ein paar Spritzer Regen geben. Gucken wir mal auf die nächsten Tage. Morgen am Donnerstag, da gibt es Wolken, aber auch Sonne satt von früh bis spät. Niederschläge sind ausgeschlossen und es wird 27 Grad warm. Aber dann zieht am Abend und in der Nacht zum Freitag so ein kleines Unwettergebiet rein. Und der Freitag bringt von allem was. Es wird erst Wolken geben und die ersten Regenschauer schon am Vormittag. Später dann noch sonnige Abschnitte, schwülwarme Temperaturen um die 26 Grad. Und in der zweiten Tageshälfte am Freitag gibt es örtlich auch ziemlich kräftige Gewitter. Jetzt haben wir es 9:30.
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6: Ich bin Ron Tamme. Es ist ein außergewöhnliches Stück Vogtlandgeschichte. Ab heute ist der exklusive Goldstahlbrücken-Whisky einer Dresdner Manufaktur zu haben. Ein halbes Jahr lagerten die zwei Fässer in den Gewölben des Viadukts. Bei einem Unfall auf der B169 in Rodewisch ist ein Motorradfahrer verletzt worden. Der 79-Jährige hatte an einer Einmündung halten müssen. Das erkannte eine dahinter fahrende Autofahrerin zu spät. Die 36-Jährige fuhr auf, der Biker stürzte. Die Bauarbeiten auf der Bahnhofstraße in Bad Elster gehen heute in die nächste Phase. Nachdem in den vergangenen Tagen die Wasserleitung für den neuen Wohnmobilstellplatz verlegt wurde, wird ab heute an neuen Gasanschlüssen gearbeitet. Dazu ist die Trasse bis Ende nächster Woche komplett gesperrt. Soweit Vogtlandradio kompakt.
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5: Es ist gleich 9:50 und es ist ruhiger Verkehr heute Morgen auf den Straßen bei uns im Vogtland. Da haben wir aktuell gar nichts zu vermelden. Blitzer gibt es in Plauen am Schäfereiweg, da steht der graue Caddy. Dann haben wir einen in Zwickau am Fuchsgraben und nochmal in Zwickau auf der Reichenbacher Straße stadtauswärts auf Höhe vom Baumarkt. Hier steht die Polizei mit einer Laserpistole. Ja, und wenn Sie ergänzen können, wenn Sie noch was entdeckt haben, dann rufen Sie einfach mal an. Wir sagen es gleich weiter. 0800 30 30 113. Gerne können Sie eine WhatsApp schicken. Die Nummer steht auf vogtlandradio.de. Vielen Dank und eine gute Fahrt.
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5: Am Mittwoch, am 15. Juli. Schönen guten Morgen, Vogtland.

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1: Anne, ich grüße dich. Halli, hallo.
2: Hallo.
1: Geht heute los mit Fußball. Dennoch 3,5 Wochen, dann startet die Oberliga in die neue Saison. Und bis dahin heißt es auch für den VfC Plauen, die Mannschaft auf Vordermann zu bringen. Einen ersten wirklichen Härtetest gab es für die Vogtlander bereits am Abend.
2: Ja, zu Gast im Vogtlandstadion war ja der FSV Zwickau aus der Regionalliga. Und die Zwickauer wollten auch zeigen, wo der Hammer hängt. Alles in allem war es aber ein ausgeglichenes Spiel, auch wenn das Ergebnis mit 3-7 ziemlich deutlich ausfiel. Der VfC testet übrigens übermorgen schon wieder, dann läuft Regionalliga-Absteiger Meuselwitz auf. Zwickau absolviert dann schon den letzten Test vor dem Saisonstart, und zwar bei der U23 von Sparta Prag.
1: Gibt's noch ein bisschen was zu tun bei den Blauern, ne? Habst du den Eindruck?
2: Ja.
1: Gute Nachricht für alle Eishockey-Fans aus Schönheide. Der Kader der Wölfe für die neue Regionalliga-Saison nimmt immer deutlichere Formen an. Das Motto lautet 7 auf einen Streich.
2: Und das ist gar nicht mal so weit hergeholt, denn der Verein hat jetzt gleich 7 Vertragsverlängerungen auf einen Schlag verkündet. Neben Torhüter Patrick Wandeler und den Stürmern Luca Schwarzmeier, Kevin Pieler, Kenneth Hirsch sowie Rico Vakus bleiben auch 2 wichtige Defensivstützen an Bord. Verteidiger Moritz Kotzmann und der erfahrene Mannschaftskapitän Roy Hähnlein werden das Wolfsrudel somit weiter anführen. Die Schönheider kündigten übrigens für die kommenden Tage weitere Personalentscheidungen an.
1: In und um Zwickau wird es ab heute wieder laut, diesmal aber nicht auf den Straßen, sondern in der Luft, denn hier startet die deutsche Meisterschaft im sogenannten Rallyeflug.
2: Ja, insgesamt sind 13 Teams mit ihren Propellermaschinen am Start. Ihre Aufgabe ist es, innerhalb einer vorgegebenen Zeit bestimmte Punkte anzufliegen. 4 Wertungsflüge sind dabei geplant. Die Sieger sollen dann am Sonntag feststehen. Die Titelkämpfe übrigens werden schon seit 1960 ausgetragen. Zwickau ist erst der 2. sächsische Gastgeber, heißt es vom Aero-Club. Ausschlaggebend war für die Organisatoren offenbar die bisher immer erfolgreich ausgetragenen Segelflugmeisterschaften in Zwickau.
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2: Das Wetter gestaltet sich heute wieder deutlich schöner und beständiger. Es gibt mehr Sonnen, weniger Wolken. Es ist zunächst auch mal trocken, also bis jetzt ein sehr schöner Sommertag. Temperaturen um 20 Grad, in der Spitze 21 bis 25 Grad. Zum Nachmittag hin gelegentlich mal hier und da so ein kleiner Regentropfen. Morgen dann zunächst auch sehr, sehr sonnig, sehr sommerlich. 25 bis 28 Grad sind drin. Erst morgen am späten Abend, in der Nacht auf Freitag, kommen auch wieder Regenwolken rein und Freitag an sich wieder durchwachsener. Dann ein bisschen was über 20 Grad, so 21 bis 24 Grad zum Freitag. Tendenzen zu Gewittern und auch kräftigen Schauern wird es zum Start ins Wochenende geben. Es ist 10 Uhr.
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3: Ich bin Ron Tamme. Es ist ein außergewöhnliches Stück Vogtlandgeschichte. Ab heute ist der exklusive Goldstahlbrücken-Whisky einer Dresdner Manufaktur zu haben. Ein halbes Jahr lagerten die zwei Fässer in den Gewölben des Viadukts. Eines davon gehört der Stadt Netschkau. Wer allerdings eine der insgesamt 800 Flaschen kaufen will, muss mit 149 Euro tief in die Tasche greifen. Der Erlös der Stadt soll komplett in die touristische Weiterentwicklung des Areals fließen. Der Verkaufsstart ist übrigens nicht zufällig gewählt, denn heute jährt sich die Einweihung der Brücke zum 175. Mal. Bei einem Unfall auf der B169 in Rodewisch ist ein Motorradfahrer verletzt worden. Der 79-Jährige hatte an einer Einmündung halten müssen. Das erkannte eine dahinterfahrende Autofahrerin zu spät. Die 36-Jährige fuhr auf, der Biker stürzte. Es entstand ein Schaden von 10.000 Euro. Die Vogtländer können in den kommenden Wochen untersuchen lassen, wie gut ihr Wasser und der Boden sind. Die Arbeitsgruppe für Umwelttoxikologie ist in der Region unterwegs, so unter anderem am 30. Juli in Adorf, Neustadt und Treuen.
4: Wasser beispielsweise kann sofort auf den pH-Wert und die Nitratkonzentration überprüft werden. Dazu sollte etwa 1 Liter frisch abgefülltes Wasser in einer Kunststoffflasche mitgebracht werden. Auf Wunsch können auch Schwermetalle oder die Trinkwasserqualität an sich getestet werden. Für Bodenproben sollte Erde von mehreren Stellen aus dem Garten mitgebracht werden. Am 4. August sind die Fachleute auch in Oelsnitz, Schöneck und Falkenstein zu finden. Doro Hedrich, Vogtlandradio.
3: Die Bauarbeiten auf der Bahnhofstraße in Bad Elster gehen heute in die nächste Phase. Nachdem in den vergangenen Tagen die Wasserleitung für den neuen Wohnmobilstellplatz verlegt wurde, wird ab heute an neuen Gasanschlüssen gearbeitet. Dazu ist die wichtige Einfahrtsstraße bis Ende nächster Woche komplett. Danach 2 weitere Wochen halbseitig gesperrt, heißt es aus dem Rathaus. Und hier noch eine Meldung in eigener Sache. Wegen Wartungsarbeiten des Betreibers an den Senderanlagen wird unsere Klingenthaler Frequenz 103,5 bis 13 Uhr abgeschaltet. Online und über DAB Plus sind wir während dieser Zeit aber weiter zu hören. Wir bitten um Verständnis. Das waren die Vogtlandradio-Nachrichten.
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2: 10 Uhr und 3 ist es gerade geworden. Störungen haben wir derzeit nichts Großartiges vorliegen. Es wird aber noch geblitzt. In Netschkau kam das aktuell rein von Jörg. Dankeschön. Ortsausgang Netschkau Richtung Greiz. In Plauen, Schäfereiweg. Dank an Andi. Da steht ein grauer Caddy. Den hat er gemeldet. Und in Zwickau aufpassen. Höhe Baumarkt. Da wird gelasert. In Zwickau auf der Reichenbacher Straße statt auswärts. Staus, Blitzer, mehr melden auch Sie uns bitte kostenlos. 0800 30 30 113 oder per WhatsApp die Nummer auf vogtlandradio.de. Dankeschön.
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2: Mit Jukosprung, sonnige Grüße.

0: Oasis aus den 90ern und Wonderwall.
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0: Und mit Ron Tammet, der ist auch da.
2: Hallihallo.
0: Fußball haben wir ja jede Menge um die Ohren gedroschen bekommen und so.
2: Ja, leider sind wir nicht mehr dabei.
0: Wir sind nicht mehr dabei, aber andere sind dabei und es geht in Richtung großes Finale, aber bei uns tut sich was, ne?
2: Ja, das zweite Halbfinale steht ja an. England gegen Argentinien, das wird sicher ein Knaller. Wer sich vorher hautnah auf Fußball einstimmen will, der kann das 18.30 Uhr beim VfB Rehau tun. Ja, da tritt der SV Merkur Oelsnitz zum Freundschaftsspiel an. Und etwas Gutes kann man damit auch tun, denn es geht um Einnahmen für den Erhalt der Türme der St. Jakobikirche in Oelsnitz.
0: Jawohl, Kicken für den guten Zweck.
2: Yep.
0: Seit dem 19. Jahrhundert existiert eine Vorstellung von Burgen, Rittern und dem Alltagsleben im Mittelalter, die geprägt ist durch Romane, Filme und auch die Opern zum Beispiel eines Richard Wagners. Ja, da hat man sofort Bilder im Kopf, wenn man einen Ritter hört. Ne? Und bei seinem Vortrag Arme Ritter taucht Dr. Martin Salisch heute um 17 Uhr in die Welt der Ritter ein und zeigt auf, ob die Vorstellung so stimmt und Ritter wirklich immer in ihrer Rüstung umherliefen. Der Vortrag im Vogtlandmuseum präsentiert ein ganz anderes Leben der Ritter. Karten sind Vorverkauf oder direkt an der Museumskasse erhältlich.
2: Tja, und ein Konzert mit den Mundharmonika-Uhus steht an um 19 Uhr am und im Musikpavillon in Klingenthal. Dabei gibt der Name schon mal die Musikrichtung vor.
0: Ja.
2: Mundharmonika-Uhus.
0: Ja, das sind Mundharmonika-Gurus. Ja, die haben die längste Mundharmonika gebaut, die wahrscheinlich über 8 Meter.
2: Schön.
0: Ja, hab ich vorhin erst gelesen. Ja,
2: auch nicht
0: Musik
2: schlecht.
0: Aus dem Vogtland. Wenn auch Sie was haben in Sachen Veranstaltungen, dann her damit.
2: Ja, dann am besten per Mail auf freizeit@vogtlandradio.de.
0: Danke, Ron.
2: Gerne.

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4: Es ist schön, es gibt viel Sonne, harmlose Wolken, ein bisschen Wind ist dabei, ja, der durchaus lebendig daherkommt. Er teilweise sorgt für etwas Abkühlung, wenn man die braucht heute. Derzeit so um 20 Grad, 21 bis 25 Grad sind noch drin. Zum Nachmittag haben sich hier und da ein paar kleine Regentropfen angekündigt, also ein bisschen was kann runterkommen. Morgen dann zunächst so richtig schön hochsommerlich, viel Sonne bis 28 Grad sind drin, also so 24 bis 28 Grad. Erst morgen am späten Abend, in der Nacht auf Freitag wieder Regenwolken. Freitag an sich durch Wachsener. Zum Start ins Wochenende war 21 bis 24 Grad, so ein Mix aus Sonne und Wolken. Die Wolken dominieren am Freitag oft. Es gibt teilweise Schauer und auch Gewitter. 10.30 Uhr.
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5: Ich bin Ron Tamme. Ja, soll chemische, biologische oder auch radioaktive Gefahrenstoffe bei Unfällen oder Katastrophen schnell aufspüren? Vom Landkreis Zwickau ist ein neuer hochmoderner Spezialwagen für den Katastrophenschutz in Dienst gestellt worden. Das Fahrzeug ist bei der Ortsfeuerwehr Werdau-Leubnitz stationiert. Es ist ein außergewöhnliches Stück Vogtland-Geschichte. Ab heute ist der exklusive Kölschstahlbrücken-Whisky einer Dresdner Manufaktur zu haben. Ein halbes Jahr lagerten die zwei Fässer in den Gewölben des Viadukts. Bei einem Unfall auf der B169 in Rodewisch ist ein Motorradfahrer verletzt worden. Der 79-Jährige hatte an einer Einmündung halten müssen. Das erkannte eine dahinterfahrende Autofahrerin zu spät. Die 36-Jährige fuhr auf, der Biker stürzte. Soweit Vogtland Radio kompakt.
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4: Es ist kurz nach 10:30 Uhr, 10.32 Uhr wird es gleich. B175 Zwickau, Werdauer Straße zwischen Humboldtstraße und Stiftstraße. Ein defekter PKW, da ist für beide Richtungen nur ein Fahrstreifen abwechselnd frei. Hier kommt es entsprechend zu Störungen. Wer sich auskennt, soll am besten umfahren. Weitere Störungen haben wir nicht vorliegen. Es wird aber noch geblitzt in Netschkau, Ortsausgang Richtung Greiz, kam von Jörg rein. Dankeschön. Ronny und Andi, danke, melden einen Blitzer in Plauen, Schäfereiweg. Hier steht ein grauer Kettin. Und danke auch an Martin, der hat aktuell einen Blitzer gemeldet am Ortseingang Schönbrunn. Staublitzer mehr melden auch Sie uns bitte kostenlos. 0800 30 30 113 oder per WhatsApp. Die Nummer auf vogtlandradio.de. Dankeschön.
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4: Mit Joko Sprung, sonnige Grüße, gleich die Jobbörse.

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2: Das gestaltet sich alles in allem recht freundlich und sommerlich derzeit. Es geht zwar ein frischer Wind, der vielerorts böig daherkommt, aber 21 bis 23 Grad sind derzeit drin, bis 25, 26 Grad gibt es in der Spitze. Im Laufe des Tages viel Sonne. Zum Nachmittag hin kann man ein kleines Tröpfchen runterkommen. Das hat sich angekündigt, aber nichts Großartiges. Der Spuk ist auch schnell vorbei. In der Nacht dann aufgelockert, bewölkt, bis sternenklar um 15 Grad. Morgen wird es dann noch schöner werden, bis 28 Grad sind wieder drin, so 24 bis 28 Grad auf jeden Fall. Viel Sonne, erst morgen zum späteren Abend und in der Nacht auf Freitag dichtere Wolken, teils dann auch wieder mit Regen, auch mal Schauer sind dabei, genauso wie am Freitag selbst, dann so ein bisschen was über 20 Grad in der Spitze. Freitag viele Wolken, ein bisschen Sonne, es bleibt unbeständig und Freitag neben kräftigen Schauern kann es auch gewittern. 11 Uhr, es ist jetzt.
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3: Ich bin Ron Tamme. Er soll chemische, biologische oder auch radioaktive Gefahrenstoffe bei Unfällen oder auch Katastrophen schnell aufspüren. Vom Landkreis Zwickau ist ein neuer, hochmoderner Spezialwagen für den Katastrophenschutz in Dienst gestellt worden. Das Fahrzeug ist bei der Ortsfeuerwehr Werdau-Leubnitz stationiert, ausrücken soll im gesamten südlichen Kreisgebiet. Die Kosten für den Wagen belaufen sich auf mehr als 300.000 Euro. Es ist ein außergewöhnliches Stück Vogtlandgeschichte. Seit heute ist der exklusive Göldstahlbrücken-Whisky einer Dresdner Manufaktur zu haben. Ein halbes Jahr lagerten die zwei Fässer in den Gewölben des Viadukts. Eines davon gehört der Stadt Netzschgau. Wer allerdings eine der insgesamt 800 Flaschen kaufen will, muss mit 149 Euro tief in die Tasche greifen. Der Erlös der Stadt soll komplett in die touristische Weiterentwicklung des Areals fließen. Der Verkaufsstart ist übrigens nicht zufällig gewählt, denn heute jährt sich die Einweihung der Brücke zum 175. Mal. Die Vogtländer können in den kommenden Wochen untersuchen lassen, wie gut ihr Wasser und der Boden sind. Die Arbeitsgruppe für Umwelttoxikologie ist in der Region unterwegs, so unter anderem am 30. Juli in Adorf, Neustadt und Treuen.
4: Wasser beispielsweise kann sofort auf den pH-Wert und die Nitratkonzentration überprüft werden. Dazu sollte etwa ein Liter frisch abgefülltes Wasser in einer Kunststoffflasche mitgebracht werden. Auf Wunsch können auch Schwermetalle oder die Trinkwasserqualität an sich getestet werden. Für Bodenproben sollte Erde von mehreren Stellen aus dem Garten mitgebracht werden. Am 4. August sind die Fachleute auch in Oelsnitz, Schöneck und Falkenstein zu finden. Doro Hedrich, Vogtlandradio.
3: Bei einem Unfall auf der B169 in Rodewisch ist ein Motorradfahrer verletzt worden. Der 79-Jährige hatte an einer Einmündung halten müssen. Das erkannte eine dahinterfahrende Autofahrerin zu spät. Die 36-Jährige fuhr auf, der Biker stürzte. Es entstand ein Schaden von 10.000 Euro. Das waren die Vogtlandradio-Nachrichten.
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2: Es ist genau 11.03 Minuten. B175 Zwickau, alles wieder schick, alles aufgeräumt. Diese Störung besteht nicht mehr. Ja, und weitere großartige Störungen haben wir derzeit auch nicht vorliegen. Es wird noch geblitzt. Zum einen hat Ronny einen Blitzer gemeldet. Dankeschön, Schäfereiweg in Plauen, da im 30er kmh Bereich Grauer Caddy. Danke an Martin und Jörg. Martin meldet noch einen Blitzer am Ortseingang Schönbrunn und Jörg meldet einen in Netzschgau, Ortsausgang in Richtung Greiz. Staus, Blitzer, mehr melden Sie uns bitte auch kostenlos 0800 30 30 113 oder per WhatsApp. Die Nummer auf vogtlandradio.de. Dankeschön.
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2: Mit Jörg Urschwung und mit der Pinnwand. Da gucken wir gleich mal aktuell drauf, heute an diesem 15. Juli.

0: Young MC, auch als Pionier des Rap damals unterwegs aus 1989, seine Grammy-nominierte Nummer Bust a Move. Hier im Vogtlandradio an diesem Mittwochvormittag. So, jetzt machen wir auch mal einen Move und move mal.
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0: Move mal auf unsere Pinnwand hier. Ja, für alle immer möglich, da mitzumachen, zu suchen, einzustellen, kostenlos, unverbindlich zu verkaufen oder eben zu suchen oder vielleicht will man mal eine Freundschaftsanfrage stellen. Also ist alles möglich, vieles ist möglich. Ich habe zum Beispiel gesehen, neu dazugekommen ist ein E-Bike, ja, ein sehr gutes E-Bike, ja, von Kalkoff, ist ja auch keine Pups-Marke. Außerdem in Plauen eine Wandhalterung für einen Fernseher abzugeben, auch das ist möglich. Sowas einzustellen oder dort derzeit zu erwerben. Aber es stehen noch viele, viele, viele andere Dinge drin. Ja, das bleibt immer alles doch einige Wochen. Und da rutscht dann immer wieder was raus, weil Neues reinrutscht. Toll wäre es, wenn Sie uns dann auch Bescheid sagen, dass vielleicht Dinge nicht mehr aktuell sind und können was rausnehmen. Dann geht einem auch schon keiner mehr auf den Senkel. Ja, oder will vielleicht vergebens irgendwas anfragen, was schon längst weg ist. Hier E-Bikes habe ich gesehen, jede Menge sind da abzugeben. Wir haben noch Trockenbauprofile mit drin. Es gibt einen Kleingarten in Plauen-Waldeshu abzugeben. Also einfach mal stöbern. Es ist nicht umsonst einer der größten digitalen Flohmärkte der Region, die Vogtlandradio Pinnwand. Und wer selbst mit dabei sein möchte, der klickt sich einfach mal durch bei uns auf vogtlandradio.de.
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3: Es ist weiterhin wechselnd bewölkt. Es gibt dickere Wolken, aber auch sonnige Phasen. Ein teils böiger Wind frischt auf. Temperaturen 21 bis 24 Grad, so bis 25 Grad heute in der Spitze. Ja, es gibt dann im Laufe des Tages auch immer wieder sonnige Phasen. Die setzt sich mehr und mehr durch, die Sonne. Es gibt zum Nachmittag leichte Tendenzen zu etwas Regen. Morgen dann am Donnerstag schön. Ja, schönes Hochsommerwetter, sind 25 bis 28 Grad durchaus drin. Erst am späteren Abend und der Nacht auf Freitag dickere Regenwolken teils auch. Und am Freitag dann wieder wechselhafter, ein bisschen was über 20 Grad. Die Sonne hat es dann schwerer. Freitag zum Start ins Wochenende viele Wolken, teils auch mal kräftige Güsse und Schauer. Und am Freitag im Laufe des Tages auch das eine oder andere Gewitter. 11.31 Uhr gleich.
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4: Ich bin Ron Tamme. Wer soll chemische, biologische oder auch radioaktive Gefahrenstoffe bei Unfällen oder Katastrophen schnell aufspüren? Vom Landkreis Zwickau ist ein neuer, hochmoderner Spezialwagen für den Katastrophenschutz in Dienst gestellt worden. Das Fahrzeug ist bei der Ortsfeuerwehr Werdau-Leubnitz stationiert. Es ist ein außergewöhnliches Stück Vogtlandgeschichte. Ab heute ist der exklusive Goldstahlbrücken-Whisky einer Dresdner Manufaktur zu haben. Ein halbes Jahr lagerten die zwei Fässer in den Gewölben des Viadukts. Bei einem Unfall auf der B169 in Rodewisch ist ein Motorradfahrer verletzt worden. Der 79-Jährige hatte an einer Einmündung halten müssen. Das erkannte eine dahinterfahrende Autofahrerin zu spät. Die 36-Jährige fuhr auf, der Biker stürzte. Soweit Vogtland Radio kompakt.
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3: Es ist jetzt 11.32 Uhr, keine Störung in der Zeit. Es rollt, wie es rollen soll. Geblitzt wird aber noch, beziehungsweise auch gelasert. Einmal in Netzschkau der Blitzer gemeldet von Jörg. Netzschkau, Ortsausgang Richtung Greiz. Ronny, Dankeschön, der meldeten grauen Ketti in Plauen Schäfereiweg hier im 30er-Kma-Bereich. Von Martin kam die Warnung, geblitzt wird auch am Ortseingang Schönbronn. Vielen Dank und vielen Dank auch an Steffen, der meldet derzeit Lasermessungen in Greiz. Ecke Nuschke-Straße, Clara-Zetkin-Straße da aus Richtung Politz kommend. Da bitte auch mit der Geschwindigkeit aufpassen. Wenn Sie was entdecken, Staus, Blitzer mehr, melden Sie uns das auch bitte kostenlos. 0800 30 30 113. Oder per WhatsApp. Die Nummer auf vogtlandradio.de. Dankeschön.
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3: Mit Jörg Ursprung, sonnige Grüße.

0: Einmal über den ganz großen Teich und nach unten, Down Under. Bezeichnung für Australien, hier besungen als 80er Kult von Man at Work. Wir machen nochmal über den großen Teich jetzt, aber in der anderen Richtung.
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0: Ja, es steht an, das zweite Halbfinale der Fußball-Weltmeisterschaft 2026. Über den großen Teich, weil es geht in die USA. Da findet heute Abend die Knallerpartie England gegen Argentinien statt. Sind wir gespannt, wer wird als zweite Mannschaft ins Finale stoßen bei der Fußball-WM. Heute das Spiel im Atlanta Stadium in Atlanta in den USA. Ja, dürfte spannend werden, England gegen Argentinien. Ich habe auch mal die Statistiken angeguckt, sehr ausgeglichen. Ja, also die Statistik sagt, beide können gewinnen. Na, da schau her. Ne? Ihr und Sie sind natürlich auch gefragt, wer hat denn am Ende die Nase vorn und steigt als zweite Mannschaft dann gegen Spanien ins Finale ein? England oder Argentinien? Unser Gewinnspiel, unser WM-Tippspiel ist wieder freigeschalten und mit der richtigen Nase, mit dem richtigen Ergebnis und ja, gegebenenfalls dann dem Losglück, je nachdem, wer noch so tippt, gibt es dann wieder ein ganz tolles Grillpaket. Und am Wochenende kann man grillen vom Wetter her. 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Also mitmachen, mittippen, kostenlos, unverbindlich. Wer gewinnt heute Abend? England gegen Argentinien. Unentschieden ist ja logischerweise nicht möglich. Mehr auf

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2: Es ist durchaus schön. Es gibt so einen Mix aus Sonne und Wolken. Ein lebendiger Wind ist unterwegs. 21 bis 24 Grad. Ja, es ist auch schon fast die Tagesspitze. Vielleicht nochmal 25 Grad. In Richtung Nachmittag kann sogar mal ein kleines Regentröpfchen runterkommen. Aber der Spuk, der ist schnell vorbei. Zum Abend hin schon wieder extra Portion Abendsonne. In der Nacht meist aufgelockert, bewölkt. Bei 14 bis 16 Grad. Morgen dann stabiler, sehr viel Sonnenschein. Es wird auch wärmer sein, hochsommerlich, so bei 25 bis 28 Grad. Erst morgen Abend und in der Nacht auf Freitag kommen wieder Regenwolken rein. Freitag an sich ein bisschen verwaschener, so ein bisschen was über 20 Grad in der Tagesspitze zum Start ins Wochenende. Dann viele dicke Wolken, teils ist es windig und es grollt auch mal das eine oder andere Gewitter. Und jetzt ist es 12 Uhr.
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3: Ich bin Romy Planck. Der Landkreis Greiz will dem Ärztemangel entgegenwirken und vergibt Stipendien für das kommende Wintersemester. Von heute an bis zum 31. Juli werden Bewerbungen entgegengenommen.
4: Die 4 Stipendien richten sich an Human- oder Zahnmediziner, die ihr Studium beginnen oder bereits begonnen haben. 2 werden direkt vom Landkreis und 2 vom Verein Gesundheit und Soziales Landkreis Greiz vergeben. Durch Spenden von Privatpersonen und regionalen Unternehmen erhalten die Studenten hier monatlich jeweils 1.000 Euro. Wer den Zuschlag bekommt, verpflichtet sich außerdem dazu, sich später im Landkreis als Arzt niederzulassen. Doro Hedrich, Vogtlandradio.
3: Die verurteilte Rechtsextremistin Mala Svenja Liebig, die Anfang April im böhmischen Vogtland bei Asch festgenommen worden war, ist an Deutschland ausgeliefert worden und kommt jetzt in die JVA nach Chemnitz. Ein tschechisches Gericht hatte zuletzt die Beschwerde gegen die Auslieferung zurückgewiesen. Verurteilt wurde sie unter anderem wegen Volksverhetzung, übler Nachrede und der Billigung eines Angriffskriegs. Zum Haftantritt im vergangenen August war Liebig nicht erschienen und wurde deshalb mit europäischem Haftbefehl gesucht. Er soll chemische, biologische oder auch radioaktive Gefahrenstoffe bei Unfällen oder Katastrophen schnell aufspüren. Vom Landkreis Zwickau ist ein neuer, hochmoderner Spezialwagen für den Katastrophenschutz in Dienst gestellt worden. Das Fahrzeug ist bei der Ortsfeuerwehr Werdau-Leubnitz stationiert. Ausrücken soll er im gesamten südlichen Kreisgebiet. Die Kosten für den Wagen belaufen sich auf mehr als 300.000 Euro. Bei einem Unfall auf der B169 in Rodewisch ist ein Motorradfahrer verletzt worden. Der 79-Jährige hatte an einer Einmündung halten müssen. Das erkannte ein dahinterfahrender Autofahrerin zu spät. Der 36-Jährige fuhr auf, der Biker stürzte. Es entstand ein Schaden von 10.000 Euro. Das waren die Vogtlandradio-Nachrichten.
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2: 12.03 Uhr wird es gleich. Es gibt eine Störung, ja, die kam mir gerade rein per WhatsApp. Defekter LKW in Trockentalstraße in Plauen, das Ganze wohl kurz nach der Tankstelle. Dankeschön für diese Warnung. Also da aufpassen, defekter LKW, Trockentalstraße, Plauen, kurz nach der Tanke. Geblitzt wird auch noch am Ortseingang Schönbrunn. Martin hat es durchgegeben, danke. Und danke auch an Ronny. Der Grüße aus dem Taxi hier, der hatte zuletzt einen Blitzer gemeldet im Schäfereiweg in Plauen im 30er-Kmh-Bereich. Nehme ich auch nochmal mit. Falls sich was geändert hat, Sie anderes entdecken, Stausblitzer mehr, melden Sie uns bitte kostenlos. 0800 30 30 113 oder per WhatsApp. Die Nummer auf vogtlandradio.de. Dankeschön. Gute Fahrt.
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ausarten. Rosenstolz, grüße mich, bevor du gehst. Heute Nacht heißt die Nummer, im Original übrigens von Spliff. Ja, Spliff, die Band, die vorher die Nina Hagen Band war. Dann haben sie sich zerstritten, Nina Hagen solo unterwegs und die anderen Jungs haben dann Spliff gemacht. Und die haben im Original die gerade von Rosenstolz gehörte Nummern heute Nacht gemacht. So, neu aufgelegt kommt jetzt auch was von Fastboy. Das sind zwei Brüder, die machen zusammen Musik und die haben sich so ein Klassiker aus den 80ern geschnappt von Raff. Ja, Self-Control heißt das Ding. Das Ding war ja auch damals zeitgleich oder sogar vor ihm noch rausgebracht worden von Laura Branigan. Self-Control. Und entsprechend, nachdem Raff das dann gemacht hat, musste der sich halt mit Plagiatsvorwürfen noch und nöcher auseinandersetzen. Ja, wobei er das ja eigentlich im Original gemacht hatte und Laura Branigan dann ihre Version machen durfte. Ja, dann musste man das Ganze klären. Ja, die Urheber wurden auch bei Laura Branigan dann entsprechend aufgeführt. Und dann war alles wieder Klärchen. Fastboy hat das Ganze ein bisschen moderner gemacht. Ja, aus dem letzten Jahr 2025 ihre Version mit Raff zusammen und da heißt das Ganze Wave.

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6: Es ist schön. Es gibt die extra Portion Sonne. Es gibt auch ein paar dicke Wolken, aber die sind zunächst mal harmlos. Allerdings ist ein lebhafter Wind unterwegs und dann ab Nachmittag gibt es wieder Tendenzen zu etwas Regen. Ja, da kann man ein paar Tropfen, kann da runterkommen. Der Spuck ist aber schnell wieder vorbei. Zum Abend hin dann schon wieder warme Sonne. In der Nacht aufgelockert, bewölkt, bis sternenklar. In der Nacht bei 14 bis 17 Grad. Aktuell die Werte bei 21 bis 24 Grad. Morgen dann schön, richtig schönes, stabiles Sommerwetter. Bis 28 Grad sind drin. 25 bis 28 Grad wird es geben. Erst dann am späten Abend, in der Nacht auf Freitag, vereinzelt schon wieder kräftige Schauer. Oder Freitag allgemein wird sehr wechselhaft sein. Teilweise drückend schwül bei 22 bis 26 Grad und am Freitag müssen wir uns dann auf zum Teil kräftige Güsse und auch Gewitter einstellen. Es ist jetzt 12.31 Uhr.
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7: Ich bin Romy Plank. Der Greizer Landkreis will dem Ärztemangel entgegenwirken und vergibt Stipendien für das kommende Wintersemester. Von heute an bis zum 31. Juli werden Bewerbungen entgegengenommen. Der verurteilte Rechtsextremist Maler Svenja Liebig, die Anfang April im böhmischen Vogtland bei Asch festgenommen worden war, ist an Deutschland ausgeliefert worden und kommt jetzt in die JVA nach Chemnitz. Ein tschechisches Gericht hatte zuletzt die Beschwerde dagegen zurückgewiesen. Bei einem Unfall auf der B169 in Rodewisch ist ein Motorradfahrer verletzt worden. Der 79-Jährige hatte an einer Einmündung halten müssen. Das erkannte ein dahinterfahrendes Fahrzeug zu spät. Soweit Vogtland Radio kompakt.
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6: Es ist jetzt 12.32 Uhr. Es gibt nach wie vor keine großartigen Störungen im Sendegebiet. Es rollt meist, wie es rollen soll. Für die A4 kam was rein in Richtung Eisenach zwischen Merane und Pleißebrücke Unfallen. Hier sind zwei Lkw beteiligt. Der rechte Fahrstreifen ist blockiert. Die Fahrbahn allgemein auf einen Fahrstreifen derzeit verengt. Der Verkehr wird hier auf dem linken Fahrstreifen an der Unfallstelle vorbeigeführt, schreibt die Polizei hier derzeit stockend staunend. Auf aktuell 3 Kilometern Staulänge zunehmend. Sofern es geht, hier auch vorsichtig an der Stauende heranfahren bzw. die Rettungsgasse bilden. Und offen halten. A4 Richtung Eisenach, Störung, Unfall, 2 Lkw zusammengerauscht da zwischen Merane und Pleißebrücke. Bitte Obacht, aufpassen in diesem Bereich. So, was aber sonst noch so? Das war's in Sachen Störungen. Nee, stimmt gar nicht, hier kam noch was rein per WhatsApp. Defekter Lkw, Trockenthalstraße, Plauen, kurz nach der Tankstelle. Nehme ich auch noch mal mit, aber ansonsten ist es ruhig. Blitzer sind aktuell keine gemeldet. Wenn Sie was entdecken, Stausblitzer mehr, melden Sie uns das doch bitte kostenlos. 0800 30 30 113 oder per WhatsApp die Nummer auf vogtlandradio.de. Dankeschön.
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6: Mit Joko Sprung und gleich kommt Stefan Bender noch dazu und wir plaudern übers Wetter.

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1: So, Stefan Bender ist da. Stefan, wie schaut's heute aus mit dem Eisessen? Das zieht sich bei uns ja als roter Faden hier so ein bisschen durch die Woche. Gestern haben wir mal eine Pause gemacht aufgrund der Kalorien.
2: Hm? Ja.
1: Heute wäre dann aber wieder durchaus eins drin. Wird es dann munden bei dem Wetter oder ja?
2: Also ich finde, heute ist so ein klassischer Milcheis-Esstag.
1: Also
2: wir hatten es ja schon über die Sorten. Also Fruchteis kann man ja essen, wenn es so richtig heiß wird, ne? Also dieses Zitroneneis oder Melone oder was weiß ich, was da alles gibt. Und heute ist ja so moderat, was die Temperaturen betrifft. Dann im Klingenthal die 18 Grad, in Weida jetzt die 23. Und da sind noch 4 oder 25 drin. Die Sonne ist auch drin. Es gibt so gut wie keine Schauer. Ein kleines Schauerrisiko am späten Nachmittag und am Abend ganz im Süden. Also im oberen Vogtland Richtung Elstergebirge, Westerzgebirge, da kann ein Scheuerchen dabei sein. Ansonsten aber eine trockene Mischung bei Milcheis-Esstemperaturen.
1: Das ist sehr schön. Das ist auch gleich eine sehr gute Empfehlung für die Eiswahl dann. Dann ist natürlich wieder die Frage, wie geht's weiter? Ja, wir kommen ja auch schon wieder in Richtung Wochenende. Vielleicht erstmal den morgigen Donnerstag.
2: Der Donnerstagmorgen ist auch sehr entspannt, wird ein bisschen sommerlicher noch, was die Temperatur betrifft. Es wird wärmer als heute mit bis zu 26, 27 Grad in der Spitze. Die Sonne scheint ganz oft. Es gibt ein winziges Schauerrisiko am späten Nachmittag, ähnlich wie heute, aber meistens bleibt es ganz trocken.
1: Ah, okay, gut. Ich habe es erwähnt, wir schielen Richtung Wochenende. Der eine oder andere macht sich schon Gedanken über die Wochenendplanung. Freitag geht es dann los mit dem Start ins Wochenende. Wie sieht's da aus?
2: Am Freitag müssen wir einige Schauer durchlassen und die nicht so knapp. Da kann auch mal ein kräftiges Ding dabei sein, eventuell ein Unwetter. Also ein schwüler Tag, 26 Grad in der Spitze, klingt normal, klingt ja auch so wie morgen und so. Das ist aber trotzdem eine andere Nummer, weil die Luft schwül, feucht, energiehaltig ist und diese Gewitterzellen eben sehr hochreichend in den Himmel gehen. Und deswegen Freitag aufpassen, immer den Himmel im Blick behalten. Es ist nicht so, dass die Sonne nicht durchkommt, aber mit der Sonne eben gibt es diese Unwettermöglichkeit oder dieses Unwetterrisiko, vor allem Freitagnachmittag.
1: Okay, da empfehle ich dann ganz normales kristallines Eis, vielleicht ins Longdrinkglas, dann kann man sich das Wetter schön trinken.
2: Das ist auch eine, das haben wir noch gar nicht besprochen.
1: Das haben wir noch gar nicht besprochen.
2: Longdrinks, ja. Das ist auch gut.
1: Wäre ja auch eine Möglichkeit. Ich würde sagen, wir belassen das mal bei dem Augenblick über das Wochenende und wie es dann wird, das können wir dann ja auch bekakeln morgen zum Beispiel. Ne?
2: Jo, bis dann.
1: Stefan,
2: mach's gut.
1: Danke.
2: Ciao.

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2: Ja, es ist wechselhaft bewölkt, mal ein paar dickere Wolken, mal sonnige Phasen. Teilweise ist es auch ein bisschen drückend, die Temperaturen bewegen sich bei 21 bis 25 Grad. Es gibt aber auch in den Nachmittag hinein dann sonnige Phasen. Es kann mal so ein Regenwölkchen auftauchen. In Richtung Nachmittag gibt es die Tendenzen, zum Abend hin ist dann schon wieder alles schick und in der Nacht dann wechseln bewölkt bis sternenklar, trocken bei 15 bis 17 Grad. Morgen sind sogar 25 bis 28 Grad drin, viel Sonnenschein, also schönes, stabiles Sommerwetter. Erst am späten Abend, in der Nacht auf Freitag schon wieder Regenwolken. Und der Freitag wird allgemein etwas drückend werden, recht schwül und auch wechselhafter. Freitag 21 bis 24 Grad. Bisschen Sonne, aber auch viele Wolken, teils mit Schauern. Und am Freitag wird es dann örtlich auch Gewitter geben. Es ist jetzt 13 Uhr.
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3: Ich bin Romy Plank. Am 12. August erwartet auch uns Vogtländer eine Sonnenfinsternis. Beobachten kann man das Spektakel in der Sternwarte Rodewisch. Hier sind auch ein Vortrag und physikalische Experimente geplant. Die Verfinsterung beginnt kurz nach 19 Uhr. Die Maximalbedeckung der Sonne mit 80% wird eine Stunde später erwartet. Im Anschluss können Besucher der Sternwarte noch den Sternschnuppenstrom der Perseiden beobachten. Der Greizer Landkreis will dem Ärztemangel entgegenwirken und vergibt Stipendien für das kommende Wintersemester. Von heute an bis zum 31. Juli werden Bewerbungen angenommen.
4: Die 4 Stipendien richten sich an Human- oder Zahnmediziner, die ihr Studium beginnen oder bereits begonnen haben. 2 werden direkt vom Landkreis und 2 vom Verein Gesundheit und Soziales Landkreis Greiz vergeben. Durch Spenden von Privatpersonen und regionalen Unternehmen erhalten die Studenten hier monatlich jeweils 1.000 Euro. Wer den Zuschlag bekommt, verpflichtet sich außerdem dazu, sich später im Landkreis als Arzt niederzulassen. Doro Hedrich, Vogtlandradio.
3: Die verurteilte Rechtsextremistin Mala Svenja Liebig, die Anfang April im böhmischen Vogtland bei Asch festgenommen worden war, ist an Deutschland ausgeliefert worden und kommt jetzt in die JVA nach Chemnitz. Ein tschechisches Gericht hatte zuletzt die Beschwerde gegen die Auslieferung zurückgewiesen. Verurteilt wurde sie unter anderem wegen Volksverhetzung, übler Nachrede und der Billigung eines Angriffskriegs. Zum Haftantritt im vergangenen August war Liebig nicht erschienen und wurde deshalb mit einem europäischen Haftbefehl gesucht. Er soll chemische, biologische oder auch radioaktive Gefahrenstoffe bei Unfällen oder Katastrophen schnell aufspüren. Vom Landkreis Zwickau ist ein neuer, hochmoderner Spezialwagen für den Katastrophenschutz in Dienst gestellt worden. Das Fahrzeug ist bei der Ortsfeuerwehr Werdau-Leubnitz stationiert. Ausrücken soll er im gesamten südlichen Kreisgebiet. Die Kosten für den Wagen belaufen sich auf mehr als 300.000 Euro. Das waren die Vogtlandradio-Nachrichten.
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2: Es ist jetzt 13 Uhr und 3 Minuten. Es gibt nach wie vor nicht viel. In Sachen Störungen recht ruhige Verkehrslage derzeit. Eine Meldung auch von der A72. Zwickau Richtung Plauen zwischen Reichenbach und Treuen. Vorsicht, hier Fahrzeugteile auf der Fahrbahn. Da ist wohl auch noch eine Unfallstelle, die ungesichert ist derzeit. Also da bitte aufpassen. A72, Zwickau Richtung Plauen zwischen Reichenbach und Treuen. Hier die Gefahrenstelle. So, ansonsten haben wir nichts weiter Großartiges derzeit vorliegen. Wie erwähnt, es rollt, wie es rollen soll. Das heißt, nein, A4 ist noch aktuell, sehe ich gerade, Richtung Eisenach zwischen Merane und Schmölln. Ja, dieser LKW-Unfall, da wird der Verkehr an der Unfallstelle vorbeigeführt. Auch hier noch Stocken derzeit auf 2 bis 3 Kilometern. Blitzer liegen keine vor. Wenn Sie was entdecken, Staus, Blitzer, mehr, melden Sie uns das bitte kostenlos. 0800 30 30 113 oder per WhatsApp die Nummer auf vogtlandradio.de. Dankeschön.
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0: Sommerhits 1978. Passt auch in den Sommer 2026, ne? Marshall Hain und Dancing in the City. 13.15 Uhr, genau.
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2: Ich bin Ron Tamme. Eigentlich sollte dieses Jahr alles besser werden im traditionsreichen Medienhaus Burda. Eine neue Verlegergeneration, ein neuer Verwaltungsratsvorsitzender, ein komplett neu zusammengestellter Vorstand. Die neue Führungsriege strahlte großen Tatendrang aus. Gerade einmal ein halbes Jahr später dürfte den Beschäftigten nicht gerade zum Feiern zumute sein. Der Chef der Mediensparte Jan Wachtel wurde nach gerade einmal einem halben Jahr abgeschossen und die prestigeträchtige Bambi-Verleihung wurde abgesagt. Es ist wohl die erste und gleichzeitig aufsehenerregendste Sparmaßnahme der neuen CEO von Burda Media. Der Preis mit dem goldenen Rehkitz war jahrzehntelang Teil der Burda-DNA. Er ist einer der ältesten deutschen Medienpreise, gegründet 1948. Für 2027 ist eine Rückkehr des Bambi mit neuem Konzept geplant.
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3: Es ist durchaus schön. Also es gibt die extra Portion Sonne. Es gibt ein paar harmlose Wolken. Es gibt aber auch einen lebendigen Wind. Und die Temperaturen liegen bei 21 bis 25 Grad. In Richtung Nachmittag kann mal gelegentlich so ein kleiner Tropfen runterkommen. In der Nacht dann aufgelockert, bewölkt, bis sternenklar, 14 bis 16 Grad. Morgen geht's rauf auf 25 bis 28 Grad. Es wird ein sehr schöner Sommertag sein. Erst zum Abend hin und in der Nacht auf Freitag erste Regenwolken wieder. Und der Freitag wird sehr wechselhaft sein. 21 bis 24 Grad, neben sonnigen Phasen am Freitag viele Wolken, Tendenzen zu Gewittern und es kann auch mal kräftige Schauer geben. Es ist 13.30 Uhr.
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4: Ich bin Romy Plank. Am 12. August erwartet auch uns Vogtländer eine Sonnenfinsternis. Beobachten kann man das Spektakel in der Sternwarte in Rodewisch. Dort laufen die Vorbereitungen. Der Landkreis Greiz will dem Ärztemangel entgegenwirken und vergibt jetzt Stipendien für das kommende Wintersemester. Von heute an bis zum 31. Juli werden noch Bewerbungen entgegengenommen. Die verurteilte Rechtsextremistin Marla Svenja Liebig, die Anfang April im böhmischen Vogtland bei Asch festgenommen worden war, ist an Deutschland ausgeliefert worden und kommt jetzt in die JVA nach Chemnitz. Ein tschechisches Gericht hatte zuletzt die Beschwerde gegen die Auslieferung zurückgewiesen. Soweit Vogtland Radio kompakt.
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3: Es ist gleich noch, es ist gerade 13:31 geworden. Es gibt nach wie vor Störungen. Einmal auf der 72, Zwickau Richtung Plauen zwischen Reichenbach und Treuen. Unfall, der linke Fahrstreifen ist hier derzeit blockiert. Der Verkehr wird auf dem rechten Fahrstreifen an der Unfallstelle vorbeigeführt. Das sorgt hier nach wie vor für stockenden, staunenden Verkehr auf 2 bis 3 Kilometern. Hier bitte auch vorsichtig an das Stauende heranfahren. Diese Störungsstelle, also A72 Richtung Hof zwischen Reichenbach und Treuen. Ich habe gerade gesehen, jetzt kommt das ganz aktuell von der Polizei rein. Da ist wohl jetzt auch gesperrt. Ja, da kommt der Rettungshubschrauber runter. Der ist da auch im Einsatz und das bedeutet jetzt die Vollsperrung derzeit der A72, wie erwähnt, in Richtung Hof zwischen Reichenbach und Treuen. Staulänge hier zunehmend, bitte auch die Rettungsgasse bilden und diese offen halten. A4 in Richtung Eisenach zwischen Merano und Schmölln wird ebenfalls der Verkehr an einer Unfallstelle vorbeigeleitet. Hier gab es einen Unfall mit 2 LKW. Also auch hier derzeit stockend, stauender Verkehr auf 2 bis 3 Kilometern. Auch hier gilt, bitte vorsichtig an das Stauende heranfahren. So, dann haben wir in der Schmidtstraße in Plauen einen Blitzer gemeldet bekommen. Grauer Caddy, danke. Und Bernd, danke schön, der meldet einen Blitzer in Oelsnitz auf der Dr. Friedrichstraße. Ebenfalls ein dunkler Caddy, der da steht. Und wenn Sie was entdecken, Stausblitzer mehr, melden Sie uns das bitte kostenlos. 0800 30 30 113. Oder aber per WhatsApp die Nummer auf vogtlandradio.de. Dankeschön.
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3: Mit Jörg Ursprung, gleich der Song-Ursprung und da wird's rasant mit Yellow.

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1: The Race von Yellow. Der Name stammt übrigens aus den Wörtern Yelled Hello, also ein gebrülltes Hallo. Und daraus wurde Yellow. Aber das nur nebenbei. Kaum eine Reportage oder ein Bericht über Autorennen bzw. Motorsport kommt ohne die rhythmischen Klänge des Songs The Race der Gruppe Yellow aus. Das Ding erscheint 1988. Die Schweizer Elektrofummler und Tüftler Dieter Meier und Boris Blank sind zu dieser Zeit bereits dicke im Geschäft. Und man mag es kaum glauben, The Race landet als Soundentwurf zunächst einmal im Archiv. Es sei ein Demo gewesen, das nicht fertiggestellt wurde, erinnert sich Dieter Meier. Als dann eines Tages die Anfrage für eine neue Titelmelodie der Fernsehsendung Formel 1 kommt, habe sein Kollege Boris Blank gesagt, oh, wir haben so viel zu tun, warum nehmen Sie nicht einfach diesen Entwurf, der sowieso niemals auf einem Yellow-Album erscheinen wird? Weil die Kultsendung Formel 1 mit Kai Böcking einen neuen Moderator bekommt, soll 1988 auch eine neue Titelmelodie her. Boris Blank hübscht das Demo aus seinem Soundarchiv auf, mit Saxophon und Rennautogeräuschen. Im Januar 88 läuft The Race dann zum ersten Mal im Vorspann bei Formel 1. Der Song, der fast im Archiv von Yellow verschimmelt wäre, kommt als Single heraus. Dazu drehen Yellow ein avantgardistisches Video, in dem auch Dieter Meier auftritt mit seinem typischen Sprechgesang. The Race bleibt sage und schreibe 44 Wochen lang in den deutschen Top 100 und funktioniert auch heute noch. Nicht nur, weil der Song alle Musikfans der 1980er Jahre an die Musiksendung Formel 1 erinnert.

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2: Es ist ein bisschen wechselhaft. Es gibt mal dichtere Bewölkung, aber auch Auflockerungen mit sonnigen Phasen. Ein bisschen Wind geht teilweise. In Richtung Nachmittag kann sogar mal ein Regenwölkchen dabei sein. Die Temperaturen derzeit 21 bis 25 Grad. In der Nacht mal sternenklar, dann 14 bis 17 Grad. Morgen wird es schöner sein. Wieder Hochsommer-Feeling bei 25 bis 28 Grad gibt es morgen im Tagesverlauf viel Sonnenschein, paar harmlose Wolken. Erst zum späteren Abend, in der Nacht auf Freitag, ist dann Regen dabei und der Freitag wird allgemein etwas grauer sein. Auch unbeständiger, Gewitter grollen mal durch, am Freitag dann auch mal hier und da ein Regenguss. Die Werte liegen dann so bei 21 bis 24 Grad. Am Wochenende meist stabil, am Samstag noch mal ein bisschen Regen. Am Samstag wie am Sonntag dann Werte bei 20 bis 23 Grad bei einem trockenen Mix aus Sonne und Wolken. Und damit ist es jetzt 14 Uhr.
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3: Ich bin Romy Planck. Am 12. August erwartet auch uns Vogtländer eine Sonnenfinsternis. Beobachten kann man das Spektakel in der Sternwarte Rodewisch. Hier sind auch ein Vortrag und physikalische Experimente geplant. Die Verfinsterung beginnt kurz nach 19 Uhr. Die Maximalbedeckung der Sonne mit 80% wird dann eine Stunde später erwartet. Im Anschluss können Besucher der Sternwarte noch den Sternschnuppenstrom der Perseiden beobachten. Der Landkreis Greiz will dem Ärztemangel entgegenwirken und vergibt jetzt Stipendien für das kommende Wintersemester. Von heute an bis zum 31. Juli werden noch Bewerbungen entgegengenommen.
4: Die 4 Stipendien richten sich an Human- oder Zahnmediziner, die ihr Studium beginnen oder bereits begonnen haben. 2 werden direkt vom Landkreis und 2 vom Verein Gesundheit und Soziales Landkreis Greiz vergeben. Durch Spenden von Privatpersonen und regionalen Unternehmen erhalten die Studenten hier monatlich jeweils 1.000 Euro. Wer den Zuschlag bekommt, verpflichtet sich außerdem dazu, sich später im Landkreis als Arzt niederzulassen. Doro Hedrich, Vogtlandradio.
3: Die verurteilte Rechtsextremistin Marla Svenja Liebig, die Anfang April im böhmischen Vogtland bei Asch festgenommen worden war, ist an Deutschland ausgeliefert worden und kommt jetzt in die JVA nach Chemnitz. Ein tschechisches Gericht hatte zuletzt die Beschwerde gegen die Auslieferung zurückgewiesen. Verurteilt wurde sie unter anderem wegen Volksverhetzung, übler Nachrede und der Billigung eines Angriffskriegs. Zum Haftantritt im vergangenen August war Liebig nicht erschienen und wurde deshalb mit einem europäischen Haftbefehl gesucht. Für den 35. Städtelauf zwischen Plauen und Hof sind noch bis zum 9. August Anmeldungen möglich. Die Traditionsveranstaltung findet am 15. August statt und bietet Strecken über 33, 16,5 und 8 Kilometer an. Die beiden kürzeren Distanzen können auch als Nordic Walking Strecke absolviert werden. Gelaufen wird ohne Zeitdruck in verschiedenen Tempogruppen. Entlang der Strecke gibt es mehrere Verpflegungsstationen. Bislang haben sich rund 130 Teilnehmer dafür angemeldet. Das waren die Vogtlandradio-Nachrichten.
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2: 14.03 Uhr ist es gleich. A72 Zwickau Richtung Plauen zwischen Reichenbach und Treuen. Nach Unfall wird der Verkehr auf dem rechten Fahrstreifen an der Unfallstelle vorbeigeführt. Hier aktuell 3 bis 4 Kilometer stockend. Bitte auch vorsichtig hier an das Stauende heranfahren. Aktuell ist dann noch die Störung auf der A4 in Richtung Eisenach zwischen Merane und Schmölln nach LKW-Unfall. Dasselbe Spielchen. Hier ist nur ein Fahrstreifen frei. Auch hier wird der Verkehr derzeit an der Unfallstelle vorbeigeführt. Auch das sorgt hier derzeit für stockenden Verkehr aktuell auf 3 Kilometern. Auch hier bitte vorsichtig an der Stauende heranfahren. Und A72 Richtung Chemnitz zwischen Hoftöpen und Dreieck Hochfranken ein defekter PKW auf dem Standstreifen. Geblitzt wird in Plauen auf der Schmidtstraße. Da wurde ein grauer Caddy gemeldet und ebenfalls ein dunkler Caddy gemeldet von Bernd. Dankeschön in Oelsnitz auf der Dr. Friedrichstraße. Stausblitzer und mehr melden Sie uns bitte. Kostenlos 0800 30 30 113 oder per WhatsApp die Nummer auf vogtlandradio.de. Dankeschön.
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2: Mit Jörg Ursprung und gleich wieder Buchstaben verwechseln. Unser Schachtön steht an.

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1: Schachtöhn.
2: Schachtöhn. Schittebön.
1: Ja, ich bräuchte dringend einen blasaufbaren Pimmingsfuhl. Denn der Sochommer soll ja bald Kiederwommen.
2: Ah, verstehe. Wer möchte im Sommer nicht in den eigenen Pimmingswohl und genüsslich im Plecken banschen? Oder mit einem Dülenkrink in der Hand am Reckenband lehnen?
1: Ja, ich sehe, Sie ist der Fehl mich. Ich bin aber Anfänger und möchte ein Pomplettkaket. Was empfehlen Sie da?
2: Nun, ich hätte da ein Binderkecken. Oder hier, ein XXL-Pool. 4,50 Murchtesser für 14.000 Liter. Da kann man sogar mal etwas Schwust brimmen, schwücken rimmen oder sich leibend rassen.
1: Ah, das hört sich gersud an. Ist der denn auch für einen sehr barten Hoden geeignet?
2: Ja, der ist auch für einen sehr barten Hoden geeignet. Allerdings sollten Sie eine Pleiche Warnelunter trägen. Dabei ist auch eine epektrische Lumpe zum Aufblasen, eine Seiße Pfanzelter Lumpe und eine Ladebeiter.
1: Das klingt alles sehr gut. Aber ist das Ningdicht doch etwas zu groß?
2: Och, da können Sie doch auch mit mehreren Plänschen manchen.
1: Oh nee, lieber nicht. Das erinnert mich dann nur an die Grimmschwuppe, die ich mal gegründet hatte, die aber scheiterte.
2: Eine gescheiterte Grimmschwuppe? Warum das?
1: Naja, es ist niemand mehr aufgetaucht.

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9: Das Wetter gestaltet sich durchaus schön. Also Temperaturen angenehm warm, 21 bis 25 Grad. Es geht ein bisschen erfrischender Wind, ein paar Wolken sind dabei, aber auch die extra Portion Sonne. Richtung Nachmittag, da kann es hier und da mal so ein bisschen regnen. Ansonsten bleibt es heute meist trocken in der Nacht, dann nochmal sternenklar bei 14 bis 16 Grad. Morgen schönes Hochsommerwetter bei 25 bis 28 Grad, viel Sonne, erst zum späten Abend, in der Nacht auf Freitag Regenwolken. Und der Freitag wird dann unbeständiger, teils auch mit Gewittern und kräftigen Regengüssen. Ansonsten wird alles mit dabei sein, auch stramme Winde am Freitag bei 21 bis 24 Grad. Jetzt ist es 14.30 Uhr.
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10: Ich bin Romy Plank. Am 12. August erwartet auch uns Vogtländer eine Sonnenfinsternis. Beobachten kann man das Spektakel in der Sternwarte Rodewisch. Der Greizer Landkreis will dem Ärztemangel entgegenwirken und vergibt Stipendien für das kommende Wintersemester. Von heute an bis zum 31. Juli werden Bewerbungen entgegengenommen. Für den 35. Städtelauf zwischen Plauen und Hof sind noch bis zum 9. August Anmeldungen möglich. Die Traditionsveranstaltung findet dann am 15. August statt. Soweit Vogtlandradio kompakt.
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9: Es ist 14.31 Uhr gerade geworden. Ja, so gesehen gute Meldung von der A72 Zwickau Richtung Plauen bzw. Richtung Hof zwischen Reichenbach und Treuen ist die Unfallstelle geräumt. Hier aber eben noch dichter Rückstau derzeit. Der dürfte sich jetzt mehr und mehr auflösen und dann rollt auch alles wieder, wie es rollen soll. Also A72 Richtung Hof zwischen Reichenbach und Treuen geräumt die Unfallstelle. Rückstau, noch ein bisschen Geduld haben. Und dann sollte sich auch das in Bilde auflösen. A4 dann noch in Richtung Eisenach zwischen Meran und Schmölln. Nach Unfall mit LKW ist hier nur eine Fahrbahn frei. Also auch hier wird der Verkehr derzeit noch an der Unfallstelle vorbeigeführt. Aktuell stocken, stauend auf 3 Kilometern. Hier bitte auch vorsichtig an das Stauende heranfahren. Ihr Blitzer ist gemeldet in Plauen auf der Schmidtstraße, grauer Caddy. Und Bernd, Dankeschön, meldet ebenfalls einen dunklen Caddy in Oelsnitz auf der Dr. Friedrichstraße. Staus, Blitzer und mehr melden auch Sie uns bitte kostenlos 0800 30 30 113 oder per WhatsApp, die Nummer auf vogtlandradio.de. Dankeschön.
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9: Mit Jürgen Sprung, sonnige Grüße und gleich ein paar Freizeittipps.

0: Waves heißen diese Damen, die sehr viele Exen ihres Exes kennen. So, ja, Five gleich auf ihr Exes. Wir wollen nicht über Ex reden, wobei ich bin gleich Ex und du bist en vogue hier quasi.
1: Richtig. Ja,
0: wenn man das so möchte. Hast du was Schickes heute?
1: Ja, definitiv. Es geht nämlich heute um Einsatzfahrzeuge für den Katastrophenschutz und die Kameraden, die leisten ja wirklich einen Knochenjob. Aber mit den neuen Fahrzeugen wird das Arbeiten dann auf jeden Fall ein bisschen bequemer, wenn man das so nennen kann. Ganz wichtige Sache. Ja, und dann haben wir natürlich auch ganz viel anderes heute. Kinotipp, Tour de France und so. Wird voll.
0: Ja, stimmt. Wir haben da ja so eine großartige Firma, Binz, glaube ich, heißt die. Ne?
1: Genau,
0: die
1: richtig.
0: Fahrzeuge die Ecke. Ausstattet. Klasse, ja, wir waren da, du hast mehr dazu von der Pressekonferenz und jetzt drücke ich mal hier drauf, Sven, und dann machen wir mal Freizeit.
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0: Und Sie haben die Stimme schon erkannt, Sven Hopf.
1: Jo, richtig. Und heute Abend, da lassen wir natürlich die ganz großen Fußballer auf die Bühne, denn da steigt das zweite Halbfinale der Fußball-Weltmeisterschaft in diesem Jahr. England gegen Argentinien ist ein Klassiker und wird sicher ein Knaller. Und wer sich vorher dann schon mal hautnah auf Fußball einstimmen möchte, der kann das um 18.30 Uhr beim VfB Reau in Reau tun. Zum Freundschaftsspiel tritt der SV Merkur an und es gibt was Gutes zu tun. Damit auch, denn die Einnahmen, die gehen für den Erhalt der Türme der St. Jakobikirche in Oelsnitz zugute.
0: Jawohl, und dann geht es um Ritter. Seit dem 19. Jahrhundert existiert eine Vorstellung von Burgen, von Rittern und im Alltagsleben im Mittelalter, die geprägt ist durch Romane, Filme und teilweise auch durch Opern, ja, hier von Richard Wagner zum Beispiel. Bei seinem Vortrag Arme Ritter, da taucht Dr. Martin Salesch heute um 17 Uhr in die Welt der Ritter ein und zeigt auf, ob die Vorstellung, die wir haben, so stimmt und Ritter wirklich immer in ihrer Rüstung umherliefen. Der Vortrag im Vogtlandmuseum präsentiert ein ganz anderes Leben der Ritter. Karten sind im Vorverkauf oder direkt an der Museumskasse vom Vogtlandmuseum erhältlich. Wie gesagt, 17 Uhr geht's los.
1: Und musikalisch wird's auch noch, denn ein Konzert mit den Mundharmonika Uhus, das steht an, um 19 Uhr am und im Musikpavillon in Klingenthal. Und dabei gibt der Name Mundharmonika Uhus die Musikrichtung vor. Herrliche Klänge wird's da geben.
0: Ja, wir hatten, glaube ich, gestern Tag der Nacktheit, ne?
1: Richtig,
0: ja. Und Ritter, fiel mir gerade, der musste raus, der Schenkelklopfer. Was ist ein entkleideter Ritter, den man nackig gemacht hat?
1: Verrat's mir.
0: Entrüstet.
1: Ach, Könnte ich ja jetzt auch fast sein, dass ich so tief wieder geflogen kam.
0: Genau. 5 € in die Schenkelklopferkasse und völlig kostenlos ist nach wie vor unsere Freizeit. Wenn auch Sie was haben und dabei sein wollen, schreiben Sie uns.
1: Genau, eine Mail an freizeit@vogtlandradio.de.
0: Genau, und ich

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2: Ja, das ist doch ein richtig freundlicher Sommertag. Die Temperaturen bei 24 Grad in der Spitze. Es gibt einen trockenen Mix aus Sonne und Wolken. Das wird uns den ganzen Tag auch über noch begleiten. Morgen, da sieht es dann ähnlich freundlich aus, zumindest am Tag. Die Temperaturen, die schrauben sich noch ein bisschen nach oben. 27 Grad haben wir in der Spitze auf dem Thermometer dazu. Zunächst erstmal kaum eine Wolke am Himmel unterwegs. Das wird aber in Richtung Abend und Nacht dann sich ändern. Da werden schon auch Regenwolken reingetrieben. Die Nacht zum Freitag, wie gesagt, dann mit Schauern schon. Und der Freitag selbst bei 23 Grad in der Spitze hat zwar auch sonnige Phasen, aber es wird den ganzen Tag über Schauer geben und örtlich ist auch mal ein Gewitter mit dabei. Und damit ist es jetzt 15 Uhr.
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3: Ich bin Romy Plank. Nach einer Schlägerei in Gera ermittelt die Polizei wegen gefährlicher Körperverletzung. In einem Garagenkomplex nahe der Voglandstraße waren gestern Abend zwei Jugendliche zunächst in Streit geraten, der anschließend eskalierte. Dabei wurde ein 16-Jähriger schwer verletzt und musste ins Krankenhaus. Nach bisherigen Erkenntnissen kamen bei der Auseinandersetzung auch Bierflaschen zum Einsatz. Die Polizei sucht Zeugen des Vorfalls. Am 12. August erwartet auch uns Vogtländer eine Sonnenfinsternis. Beobachten kann man das Spektakel in der Sternwarte Rodewisch. Hier sind auch ein Vortrag und physikalische Experimente geplant. Die Verfinsterung beginnt kurz nach 19 Uhr. Die Maximalbedeckung der Sonne mit 80% wird eine Stunde später erwartet. Im Anschluss können Besucher der Sternwarte noch den Sternschnuppenstrom der Perseiden beobachten. In und um Zwickau ist es ab heute wieder lauter. Dieses Mal aber nicht auf den Straßen, sondern in der Luft. Denn hier startet die deutsche Meisterschaft im sogenannten Rallye-Flug.
4: Insgesamt sind 13 Teams mit ihren Propellermaschinen am Start. Ihre Aufgabe ist es, innerhalb einer vorgegebenen Zeit bestimmte Punkte anzufliegen. 4 Wertungsflüge sind geplant, die Sieger sollen am Sonntag feststehen. Die Titelkämpfe übrigens werden schon seit 1960 ausgetragen. Zwickau ist erst der zweite sächsische Gastgeber, heißt es vom Aero-Club. Ron Tammel, Vogtlandradio.
3: Für den 35. Städtelauf zwischen Plauen und Hof sind noch bis zum 9. August Anmeldungen möglich. Die Traditionsveranstaltung findet am 15. August statt und bietet Strecken über 33, 16,5 und 8 Kilometer an. Die beiden kürzeren Distanzen können auch als Nordic-Walking-Strecke absolviert werden. Gelaufen wird ohne Zeitdruck in verschiedenen Tempogruppen. Entlang der Strecke gibt es auch mehrere Verpflegungsstationen. Bislang haben sich rund 130 Teilnehmer für den Städtelauf angemeldet. Das waren die Vogtland-Radio-Nachrichten.
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2: Es ist 15 Uhr und 2 Minuten. Hallo, liebe Autofahrer. Vorsicht auf der A4 in Richtung Frankfurt zwischen Merane und Schmölln. Da wird der Verkehr nach einem LKW-Unfall an der Unfallstelle vorbeigeführt. Aktuell dort 2-3 Kilometer stockend und stauend. Das ist dann auf jeden Fall mit mehr Zeit einzuplanen. Blitzer stehen momentan in Plauen auf der Lindemannstraße in Form eines Caddys. Danke an Jürgen fürs Melden. In Plauen auf der Schmidtstraße steht ebenfalls ein grauer Caddy. Und in Oelsnitz ist auf der Dr. Friedrichstraße ein dunkler Caddy zu finden. Wenn Sie auch was gesehen haben, Staus, Blitzer und mehr, das geben Sie uns bitte gerne kostenlos durch unter der 0800 30 30 113 oder schreiben Sie uns auch gerne eine WhatsApp und die Nummer finden Sie im Netz auf voglandradio.de. Dankeschön und wir wünschen eine gute Fahrt.
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2: Mit Sven Hopf, schön, dass Sie dabei sind. Und wir schauen jetzt mal auf den Katastrophenschutz hier bei uns. Denn da sind moderne neue Fahrzeuge nun im Einsatz. Wo die gemacht wurden und was sie bieten, das klären wir gleich.

0: Tanita Tikaram mit Twist in My Sobriety hier im Vogtland Radio. Und damit ist es jetzt 3:45.
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0: Auch für die Kameraden im Vogtland ist die Arbeit im Katastrophenschutz ein Knochenjob. Aber jetzt können sie sich auf weitere hochmoderne Einsatzfahrzeuge freuen. Der Plauner Sonderfahrzeughersteller Binz Automotive, der hat insgesamt 11 Einsatzleitwagen 2, sogenannte ELW 2, in Plauen aufgebaut. Und im letzten Jahr sind bereits 5 fertige Fahrzeuge an sächsische Landkreise übergeben worden. Heute folgten die restlichen 6. Die Übergabe erfolgte durch Staatsminister Armin Schuster und er erklärt die Notwendigkeit eben dieser Einsatzleitwagen.
2: Damit vervollständigen wir für die Kameradinnen und Kameraden im Katastrophenschutz bei der Feuerwehr ihre Fähigkeit, schwierige, lang anhaltende Einsätze führen zu können. Die sitzen jetzt in einer echten Befehlsstelle, in einem Fahrzeug, das klimatisiert ist, das voller Technik ist.
0: Beispielsweise bei Extremwetterlagen sollen die Fahrzeuge unterstützen, da sie autarkes Arbeiten der Einsatzkräfte möglich machen. An der Konzeption der Einsatzleitwagen wirkten unter anderem die Landesfeuerwehrschule und Experten des Staatsministeriums mit. Die Umrüstungsarbeiten übernahmen, wie erwähnt, die Binz Automotive Sachsen GmbH hier in Plauen. Projektleiter Ben Kirsten zur Ausstattung der Fahrzeuge.
3: Wir haben im Endeffekt 6 Funkgeräte zur Verfügung. Wir haben einen Funkmast, auf dem wir auch nochmal eine Funkantenne aufstellen können oder auch eine Beleuchtungseinheit, je nach Bedarf. Wir haben entsprechend 2 voll ausgestattete oder 3 voll ausgestattete Computerarbeitsplätze für den Funker und die Supervisor. Haben dann im Besprechungsraum 6 Arbeitsplätze.
0: Für die Ausbildung von Einsatzkräften erhielt auch die Landesfeuerwehr- und Katastrophenschutzschule ein Fahrzeug. Den Einsatzkräften soll es übrigens während extremen Einsätzen an nichts mangeln, erklärt Ben Kirsten nochmal.
3: Am Ende haben wir ansonsten, wie gesagt, noch den Kühlschrank und die Kaffeemaschine. Fürs Wohl der Besatzung ist gesorgt. Was auch ganz wichtig ist, die Räume sind alle klimatisiert und beheizt. Die haben alle nochmal zusätzliche Klimaanlagen und Zusatzheizungen, sodass sie es im Winter mollig warm haben, wenn sie das möchten, und im Sommer wirklich angenehm kühl.
0: Für den Erwerb der 11 ELW 2 investierte der Freistaat Sachsen rund 7,7 Millionen Euro. Die restlichen 6 Einsatzfahrzeuge sind heute an die Landkreise übergeben worden und so haben nun alle Einsatzkräfte in Sachsen bei Großschadenlagen bessere Arbeitsbedingungen.

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2: Ja, herrlich ist es. Nicht zu viel, nicht zu wenig, so kann man es abrunden. 24 Grad in der Spitze, es ist angenehm bei recht viel Sonnenschein. Wenn Wolken unterwegs sind, bleiben die erstmal noch harmlos. In Richtung Abend und Nacht, da kann es dann hier und da schon mal ein paar Regenwolken reintreiben, wo dann eben auch kurze Schauer entstehen. In der Nacht so bei 13 bis 14 Grad in der Spitze, aber die Regenschauer werden dann erst morgen, beziehungsweise dann in Richtung morgen Abend dann ein Thema werden. Morgen der Tag erstmal bei 27 Grad in der Spitze, bei Sonne-Wolken-Mix dann sehr freundlich. Und dann, wenn wir am Freitag ankommen, da ist dann wirklich der Regen, von dem ich jetzt schon die ganze Zeit so ein bisschen rede, ein Thema. Ganztägig auch mal hier und da ein Gewitter mit dabei. Es gibt zwar auch sonnige Phasen, aber Wolken sind dann schon eher das dominierende Thema bei 23 Grad in der Spitze. 15.30 Uhr, halb vier ist es jetzt.
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3: Ich bin Romy Plank. Nach einer Schlägerei in Gera ermittelt die Polizei wegen gefährlicher Körperverletzung. In einem Garagenkomplex nahe der Vogtlandstraße waren gestern Abend zwei Jugendliche zunächst in Streit geraten, der anschließend eskalierte. Am 12. August erwartet auch uns Vogtländer eine Sonnenfinsternis. Beobachten kann man das Spektakel in der Sternwarte in Rodewisch. Für den 35. Städtelauf zwischen Plauen und Hof sind noch bis zum 9. August Anmeldungen möglich. Die Traditionsveranstaltung findet am 15. August statt. Soweit Vogtlandradio Kompakt.
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2: 15.31 Uhr ist es. Hallo, liebe Autofahrer. Vorsicht, weiter die A4 in Richtung Frankfurt. Zwischen Merane und Schmölln, da ist ein LKW-Unfall passiert und da entsprechend nur die linke Fahrspur frei. Das bedeutet auch, dass es dort stockt und staut. Also da auf jeden Fall mehr Zeit einplanen. Aktuell wird noch geblitzt und zwar auf der A4 in Richtung Dresden zwischen Hermsdorf Ost und Rüdersdorf und dann in Plauen auf der Lindemannstraße steht ein Caddy. Wenn Sie denn auch was gesehen haben, Stausblitzer und mehr, das gerne bitte kostenlos durchgeben, wie zum Beispiel eben der Ricardo das gemacht hat mit dem Blitzer in Plauen. Danke fürs Melden, kostenlos 0800 30 30 113 oder per WhatsApp und die Nummer steht im Netz auf vogtlandradio.de. Dankeschön und kommen Sie gut an.
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2: Mit Sven Hopf, schön, dass Sie dabei sind. Und jetzt gibt's Alizé mit Lalizé.

Kings of Leon mit Two Space hier im Vogtlandradio und damit ist es gleich 3:15. Ich weiß ja nicht, wie es Ihnen geht. Wenn Sie in Urlaub fahren und Sie wissen, okay, Sie haben jetzt meinetwegen 4-5 Stunden Autofahrt jetzt vor sich. Eigentlich ist es doch logisch, dass wenn man losfährt, man noch kurz mal das stille Örtchen aufsucht, ein bisschen was da lässt, weil man weiß ja erstens nicht, wann die nächste Toilette dann irgendwie verfügbar ist. Und zweitens weiß man auch nicht, wie die dann aussieht. Ne? Also ich habe zum Beispiel auch einen Bekannten, dem musste ich das auch verklickern. Erstmal, hey, geh lieber noch mal, weil wenn du dann auf der Autobahn bist und sagst, oh, jetzt drückt's, dann ist die Auswahl an guten Toilettenanlagen meistens nicht ganz so toll. Denn klar, man kann auf einen Rasthof gehen, kann da einen Euro bezahlen und sich dann so ein kleines Gutscheinticketchen holen, was man ja mittlerweile auch nicht mehrfach einsetzen kann, sondern nur eins. Das heißt, wenn man dann sich den Schokoriegel für 300 Euro an der Rastanlage kauft, dann hat man einen Euro gespart. Juhu! Spaß beiseite, worauf ich eigentlich hinaus will. Es geht um die normalen Rastplätze, also ohne jetzt wirklich Geschäfte außenrum, sondern dort, wo wirklich nur ein Toilettenhäuschen steht. Und die sind jetzt vom ADAC getestet worden, zumindest stichprobenartig an den Autobahnen. Und da, das Ergebnis ist nicht ganz so gut, aber wer selbst schon mal auf so einem Teil war, der kann das verstehen, denn die sind teilweise unter allem Schweinchen. Ja, sagen wir es mal so. Denn es sind fast die Hälfte der 50 getesteten Anlagen hat die Note mangelhaft oder sehr mangelhaft bekommen. Es wurde dabei aber nicht nur die Sauberkeit der Toiletten getestet, sondern auch zum Beispiel die Verkehrslage, also wie man dort parken kann. Wie ist die Anlage allgemein gestaltet? Also ist dort ein bisschen ein kleines Beet oder irgendwas angelegt? Wie sehen die Pflanzen aus oder irgendwie sowas? Dann natürlich die sanitären Anlagen und eben auch die Sicherheit, die dort herrscht, ob man sich da eher unsicher oder sicher fühlt. Und es sind auch in unserer Region vom ADAC Rastplätze getestet worden, unter anderem auf der A4 zwischen Jena Zentrum und Stadtroda, der Rastplatz Rodablick. Und der hat zum Beispiel im Punkto Sicherheitsgefühl ganz schlecht abgeschnitten. Ja, also da ist auf jeden Fall auch Nachholbedarf. Dann auf der A93 Bärenholz West, der ist ja soweit, ich weiß, zwischen Hof Ost und Regnitz-Losau auch erst frisch gemacht worden. Dort dementsprechend die Außenanlage sehr gut bewertet worden, aber die Sanitäranlage hat dort eher schlecht abgeschnitten. Und dann noch Lippertz West auf der A9. Das ist auch bewertet worden. Das ist so ungefähr kurz vorm Dreieck Bayerisches Vogtland. Da ist zumindest die Verkehrs- und Parksituation sehr, sehr gut bewertet worden. Aber die sanitären Anlagen, da gibt's auch Nachholbedarf. Also, wenn Sie das nächste Mal auf der Autobahn unterwegs sind, überlegen Sie lieber dreimal, wo Sie Ihr Geschäft verrichten. Nicht, dass Sie dann in irgendeiner Drecksklumpe dann landen. Ah, the hell.

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2: Es sind nur ein paar harmlose Wolken unterwegs. Die Sonne hat relativ viel Platz bei 24 bis 25 Grad in der Spitze. Regen ist soweit auch erstmal nicht in Sicht. Nur in der Nacht kann es hier und da mal ganz, ganz leicht ein bisschen tröpfeln. Ansonsten ist es aber überwiegend sternenklar bei 14 bis 15 Grad. Und morgen klettert das Thermometer auch noch ein bisschen höher. 25 bis 27 Grad sind drin. Dann in Richtung Abend, nachdem es erstmal viel Sonnenschein gab, wird es ein paar Regenwolken reintreten. Die sind am Freitag dann eher den ganzen Tag ein Thema. Hier und da kann auch mal ein Gewitter mit im Gepäck sein. Der Freitag bietet aber auch sonnige Phasen bei bis zu 23 Grad. 16 Uhr ist es.
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3: Ich bin Romy Plank. In Plauen sind beim Sonderfahrzeughersteller Binz heute 6 neue Einsatzleitwagen für den Katastrophenschutz übergeben worden. Die hochmodernen Fahrzeuge gehen an die Landkreise Leipzig, Zwickau, Mittelsachsen, Bautzen, Görlitz und den Erzgebirgskreis. Sie sind für Großschadenslagen wie Waldbrände, Unwetter oder andere Katastrophen ausgelegt und ermöglichen eine autarke Einsatzleitung vor Ort. Der Freistaat Sachsen hat insgesamt 11 dieser Spezialfahrzeuge für rund 7,7 Millionen Euro geschafft. Innenminister Armin Schuster.
4: Damit vervollständigen wir für die Kameradinnen und Kameraden im Katastrophenschutz bei der Feuerwehr ihre Fähigkeit, schwierige, lang anhaltende Einsätze führen zu können. Die sitzen jetzt in einer echten Befehlsstelle, in einem Fahrzeug, das klimatisiert ist, das voller Technik ist.
3: Nach einer Schlägerei in Gera ermittelt die Polizei wegen gefährlicher Körperverletzung. In einem Garagenkomplex nahe der Vogtlandstraße waren gestern Abend 2 Jugendliche zunächst in Streit geraten, der anschließend eskalierte. Dabei wurde ein 16-Jähriger schwer verletzt und musste ins Krankenhaus. Nach bisherigen Erkenntnissen kamen bei der Auseinandersetzung auch Bierflaschen zum Einsatz. Die Polizei sucht nun Zeugen des Vorfalls. In und um Zwickau ist es ab heute wieder lauter. Diesmal nicht auf den Straßen, sondern in der Luft, denn hier startet die deutsche Meisterschaft im sogenannten Rallye-Flug.
5: Insgesamt sind 13 Teams mit ihren Propellermaschinen am Start. Ihre Aufgabe ist es, innerhalb einer vorgegebenen Zeit bestimmte Punkte anzufliegen. 4 Wertungsflüge sind geplant, die Sieger sollen am Sonntag feststehen. Die Titelkämpfe übrigens werden schon seit 1960 ausgetragen. Zwickau ist erst der 2. sächsische Gastgeber, heißt es vom Aero-Club. Ron Tammel, Vogtlandradio.
3: Für den 35. Städtelauf zwischen Plauen und Hof sind noch bis zum 9. August Anmeldungen möglich. Die Traditionsveranstaltung findet am 15. August statt und bietet Strecken über 33, 16,5 und 8 Kilometer an. Die beiden kürzeren Distanzen können auch als Nordic Walking Strecke absolviert werden. Gelaufen wird ohne Zeitdruck in verschiedenen Tempogruppen. Entlang der Strecke gibt es mehrere Verpflegungspunkte. Bislang haben sich rund 130 Teilnehmer angemeldet. Das waren die Vogtlandradio Nachrichten.
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2: Wir haben es 3:03. Hallo, lieber Autofahrer. Vorsicht, weiter auf der A4 in Richtung Frankfurt. Zwischen Merane und der Pleißebrücke, also das ist im Bereich Schmölln dort, hat es einen Unfall gegeben mit LKWs. Dort ist die Fahrbahn auf einen Fahrstreifen verengt. Der Verkehr wird dort auf der linken Seite vorbeigeführt an der Unfallstelle. Dort staut es sich auch momentan. Geblitzt wird aktuell auf der A4 in Richtung Dresden. Zwischen Hermsdorf Ost und Rüdersdorf und in Plauen auf der Lindemannstraße steht ein Caddy. Wenn Sie auch was gesehen haben, Staus, Blitzer und mehr, geben Sie uns das bitte gerne kostenlos durch unter der 0800 30 30 113 oder schreiben Sie uns eine WhatsApp und die Nummer finden Sie im Netz auf vogtlandradio.de. Dankeschön und wir wünschen eine gute Fahrt.
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2: Mit Sven Hopf und Shania Twain. Ach, das wäre schön, wenn die jetzt hier wären. Nein, natürlich gibt's sie aber auf jeden Fall musikalisch mit Man, I Feel Like a Woman.
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0: Ben Lee und Gamble Everything for Love hier im Vogtland Radio. Gamble Everything for the Victory, ja, so heißt es ja bei der Fußball-WM. Also alles aufs Spiel setzen, zocken drauf, dass man Weltmeister wird. Ja, das könnte eventuell Spanien sein oder auch Argentinien und England. Die werden ja heute Abend noch den zweiten Finalisten ermitteln. Und wir werden natürlich auch mal hinter die Kulissen wieder einer Fußball-WM schauen. Und das macht unsere geschätzte Kollegin Katrin Müller-Hohenstein mit Fußballwissen für Checker. Gibt's jetzt eine neue Folge.
1: 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Heute mit der Frage, wer waren die schrägsten Paradiesvögel in den bisherigen WMs?
2: In der Geschichte der Fußball-Weltmeisterschaften gab es immer wieder Spieler, die durch ihr exzentrisches Auftreten, wilde Frisuren oder riskante Spielweisen als echte Paradiesvögel in Erinnerung geblieben sind. Kolumbiens Torwart René Higuita zum Beispiel schockte die Welt mit seinem eigens erfundenen Skorpionabstoß und riskanten Ausflügen ins gegnerische Feld. Während Mexikos Goalie Jorge Campos in neongelben Trikots zwischen Tor und Sturm hin und her pendelte. Italiens Mario Balotelli brachte seinerzeit das Gesamtpaket. Irrer Blick, verrückte Frisur und Muskelspiele an der Seitenlinie. Dass Extravaganz auch charmant geht, das zeigten Kameruns Roger Millar, 94, bei der WM mit seinem Hüftschwung an der Eckfahne und unser Nationalheld Miro Klose, der seine Tore am liebsten per Salto gefeiert hat. Man sieht also, wer auf dem Platz auffällt, hat zumindest die besten Chancen auf eine eigene YouTube-Doku.
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10: Sonnenschein und nur ein paar Wolken bis zu 25 Grad. Das ist so das dominierende Wettergeschehen jetzt am Nachmittag. In Richtung Abend und Nacht bleibt es auch überwiegend trocken. In der Nacht dann auch meist sternenklar bei 14 bis 15 Grad. Morgen wird nochmal sehr freundlich bei bis zu 27 Grad. In der Spitze gibt es viel Sonnenschein. Es ziehen am Nachmittag mal ein paar Wolken erst durch. Die sind noch harmlos. In Richtung Abend zum Freitag oder beziehungsweise die Nacht zum Freitag, da sind dann schon mehr Wolken wieder unterwegs. Da können dann auch ein paar Regenschauer mit dabei sein. Die werden sich dann auch am Freitag recht hartnäckig halten. Und da ist dann auch am Freitag bei 23 Grad immer wieder in der Spitze mit Regenschauern und Gewittern zu rechnen. Dann der Freitagabend, da sind dann noch ein paar Regenschauer mit drin. In Richtung Samstag, da wird es dann schon freundlicher. Samstag bei 21 Grad, dann ein trockener Mix aus Sonne und Wolken. Höchstens am Nachmittag ist mal ein bisschen was an Tröpfeln dabei. 16.30 Uhr, halb fünf ist es.
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11: Ich bin Romy Plank. In Plauen sind beim Sonderfahrzeughersteller Binz heute 6 neue Einsatzleitwagen für den Katastrophenschutz übergeben worden. Die hochmodernen Fahrzeuge gehen in die Landkreise Leipzig, Zwickau, Mittelsachsen, Bautzen, Görlitz und den Erzgebirgskreis. Nach einer Schlägerei in Gera ermittelt die Polizei wegen gefährlicher Körperverletzung. In einem Garagenkomplex nahe der Vogtlandstraße waren gestern Abend zwei Jugendliche zunächst in Streit geraten, der anschließend eskalierte. Für den 35. Städtelauf zwischen Plauen und Hof sind noch bis zum 9. August Anmeldungen möglich. Die Traditionsveranstaltung findet am 15. August statt und bietet Strecken über 33, 16,5 und 8 Kilometer an. Soweit Vogtland Radio kompakt.
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10: 16.32 Uhr ist es. Hallo, liebe Autofahrer. Vorsicht weiter auf der A4 in Richtung Frankfurt zwischen Merane und Schmölln, dort im Bereich Pleißebrücke. Da hat es einen Unfall gegeben, da sind zwei LKW kollidiert und dementsprechend ist die rechte Fahrbahnseite blockiert. Der Verkehr wird links vorbeigeleitet, ist aber dann dementsprechend recht eng und es kann sich zurückstauen, dort also mehr Zeit einplanen. Geblitzt wird aktuell auf der A4 in Richtung Dresden zwischen Hermsdorf Ost und Rüdersdorf und in Plauen auf der Lindemannstraße steht ein Caddy. Wenn Sie dann auch was gesehen haben, Stausblitzer und mehr, gerne kostenlos das Ganze durchgeben unter der 0800 30 30 113 oder schreiben Sie uns einfach eine WhatsApp und die Nummer finden Sie im Netz auf vogtlandradio.de. Dankeschön und wir wünschen eine gute Fahrt.
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10: Mit Sven Hopf, schön, dass Sie dabei sind. Gleich bei uns die Jobbörse.

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1: Dreiviertel fünf, gleich schauen wir nochmal auf die Straßen. Hallo, lieber Autofahrer, die Heike hat angerufen. Auf der B173 zwischen Plauen und Weischlitz, da hat es einen Unfall gegeben auf Höhe vom Abzweig Kürbitz. Das ist wohl auch noch recht frisch, dadurch kommt es dort zu Staus und Behinderungen. Also am besten, wenn es geht, das Gebiet weiträumig umfahren. Nochmal B173 zwischen Plauen und Weischlitz, Unfall auf Höhe vom Abzweig Kürbitz, dort entsprechend weiträumig umfahren. Danke an Heike fürs Melden und jetzt gibt's die aktuellsten Jobangebote.
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1: Richtig herrlich zeigt sich dieser Nachmittag hier im Vogtland. Die Temperaturen so 24 bis 25 Grad in der Spitze. Dazu ein lockerer Mix und vor allem trocken auch aus Sonne und Wolken. Dann in der Nacht ist es überwiegend sternenklar. Die Temperaturen dann so bei 14 bis 15 Grad maximal. Regen ist erstmal nicht in Sicht. Auch morgen am Tag sieht es sehr gut aus. Da haben wir bei 27 Grad in der Spitze einen trockenen Mix aus Sonne und Wolken. In Richtung Abend, da werden dann hier und da mal ein paar Regenwolken reingetrieben. Die werden sich dann vor allem am Freitag auch recht hartnäckig halten. Der Freitag dann bei 23 Grad maximal. Hier und da am Tag auch mal mit einem Gewitter im Gepäck. Es gibt zwar aber auch sonnige Phasen, aber eben auch die Regenschauer sind ein Thema. Und damit ist es 17 Uhr.
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2: Ich bin Romy Plank. In Plauen sind beim Sonderfahrzeughersteller Binz heute 6 neue Einsatzleitwagen für den Katastrophenschutz übergeben worden. Die hochmodernen Fahrzeuge gehen an die Landkreise Leipzig, Zwickau, Mittelsachsen, Bautzen, Görlitz und den Erzgebirgskreis. Sie sind für Großschadenslagen wie Waldbrände, Unwetter oder andere Katastrophen ausgelegt und ermöglichen eine autarke Einsatzleitung vor Ort. Der Freistaat Sachsen hat insgesamt 11 dieser Spezialfahrzeuge für rund 7,7 Millionen Euro angeschafft. Innenminister Armin Schuster.
3: Damit vervollständigen wir für die Kameradinnen und Kameraden im Katastrophenschutz bei der Feuerwehr ihre Fähigkeit, schwierige, lang anhaltende Einsätze führen zu können. Die sitzen jetzt in einer echten Befehlsstelle, in einem Fahrzeug, das klimatisiert ist, das voller Technik ist.
2: Nach einer Schlägerei in Gera ermittelt die Polizei wegen gefährlicher Körperverletzung. In einem Garagenkomplex nahe der Vogtlandstraße waren gestern Abend 2 Jugendliche zunächst in Streit geraten, der anschließend eskalierte. Dabei wurde ein 16-Jähriger schwer verletzt und musste ins Krankenhaus. Nach bisherigen Erkenntnissen kamen bei der Auseinandersetzung auch Bierflaschen zum Einsatz. Die Polizei sucht Zeugen. In und um Zwickau ist es ab heute wieder lauter. Dieses Mal aber nicht auf den Straßen, sondern in der Luft. Denn hier startet die deutsche Meisterschaft im sogenannten Rallye-Flug.
4: Insgesamt sind 13 Teams mit ihren Propellermaschinen am Start. Ihre Aufgabe ist es, innerhalb einer vorgegebenen Zeit bestimmte Punkte anzufliegen. 4 Wertungsflüge sind geplant, die Sieger sollen am Sonntag feststehen. Die Titelkämpfe übrigens werden schon seit 1960 ausgetragen. Zwickau ist erst der 2. sächsische Gastgeber, heißt es vom Aero-Club. Ron Tamme, Vogtlandradio.
2: Der Kartenvorverkauf der Spielstätten Bad Elster bleibt von Sonntagabend bis voraussichtlich Dienstag geschlossen. Wie die Kursächsische Veranstaltungs GmbH mitteilte, betrifft das sowohl den Online-Ticketverkauf als auch die Touristinformation im Kurhaus. Grund dafür sind Arbeiten am Ticketsystem. Das waren die Vogtlandradio-Nachrichten.
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1: 3 Minuten nach um 5 ist es. Hallo, liebe Autofahrer. Vorsicht weiter auf der A4 und zwar dort in Richtung Frankfurt. Zwischen Merane und Schmölln, Pleißebrücke dort in dem Bereich, da hat es einen Unfall gegeben mit LKWs. Die blockieren die rechte Fahrbahnseite. Verkehr wird dementsprechend links vorbeigeleitet, aber dort ist es dann relativ eng. Es kann zu Staus und Behinderungen kommen. Das ist auch der Fall auf der B173 zwischen Plauen und Weischlitz. Da hat es einen Unfall gegeben auf Höhe vom Abzweig Kürbitz, hat uns die Heike durchgegeben. Dankeschön. Wenn es geht, den Bereich am besten weiträumig umfahren. Ein Blitzer steht aktuell noch auf der A4 in Richtung Dresden zwischen Hermsdorf Ost und Rüdersdorf. Wenn Sie dann auch was gesehen haben, Stausblitzer und mehr, das geben Sie uns bitte gerne kostenlos durch unter der 0800 30 30 113 oder schreiben Sie uns einfach eine WhatsApp und die Nummer finden Sie im Netz auf vogtlandradio.de. Dankeschön und wir wünschen eine gute Fahrt.
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1: Mit Sven Hopf am Mikrofon und gleich bei uns der Wirtschaftsticker.

0: Burak Yeter und Daniel Sandovia mit Tuesday, hier auch so ein moderner Klassiker, kann man schon fast sagen. Im Vogtlandradio ist es gleich 17:45. Mal gucken, was so in der Wirtschaft los ist.
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2: Ich bin Ron Tamme. Eigentlich sollte dieses Jahr alles besser werden im traditionsreichen Medienhaus Burda. Eine neue Verlegergeneration, ein neuer Verwaltungsratsvorsitzender, ein komplett neu zusammengestellter Vorstand. Die neue Führungsriege strahlte großen Tatendrang aus. Gerade einmal ein halbes Jahr später dürfte den Beschäftigten nicht gerade zum Feiern zumute sein. Der Chef der Mediensparte Jan Wachtel wurde nach gerade einmal einem halben Jahr abgeschossen und die prestigeträchtige Bambi-Verleihung wurde abgesagt. Es ist wohl die erste und gleichzeitig aufsehenerregendste Sparmaßnahme der neuen CEO von Burda Media. Der Preis mit dem goldenen Rehkitz war jahrzehntelang Teil der Burda-DNA. Er ist einer der ältesten deutschen Medienpreise, gegründet 1948. Für 2027 ist eine Rückkehr des Bambi mit neuem Konzept geplant.
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14: Sonne und Wolken im Wechsel bei bis zu 25 Grad. Das ist so das Wettergeschehen, was uns jetzt hier noch am Nachmittag und in den Vorabend hinein begleiten wird. Es ist trocken, dann auch in der Nacht. Sieht gut aus, da ist es überwiegend sternenklar bei 14 bis 15 Grad. Morgen dann, der Tag zeigt sich zumindest dann erstmal freundlich. Bis abends ist viel Sonnenschein drin. 27 Grad in der Spitze, wird also noch ein bisschen wärmer. Aber dann abends ziehen ein paar Regenwolken rein, die dann sich auch recht hartnäckig halten werden. Auch am Freitag ist Regen immer wieder ein Thema und örtlich auch mal am Nachmittag vor allem das ein oder andere Gewitter. Aber es gibt auch durchaus sonnige Phasen und 23 Grad in der Spitze. 17.30 Uhr, 17:30, ist es.
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15: Ich bin Romy Plank. In Plauen sind beim Sonderfahrzeughersteller Binz heute 6 neue Einsatzleitwagen für den Katastrophenschutz übergeben worden. Die hochmodernen Fahrzeuge gehen an die Landkreise Leipzig, Zwickau, Mittelsachsen, Bautzen, Görlitz und den Erzgebirgskreis. Nach einer Schlägerei in Gera ermittelt die Polizei wegen gefährlicher Körperverletzung. In einem Garagenkomplex nahe der Vogtlandstraße waren gestern Abend 2 Jugendliche zunächst in Streit geraten, der anschließend eskalierte. Der Kartenvorverkauf der Spielstätten Bad Elster bleibt von Sonntagabend bis voraussichtlich Dienstag geschlossen. Grund dafür sind Arbeiten am Ticketsystem, heißt es. Das waren die Vogtlandradio-Nachrichten.
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14: 17.31 Uhr ist es. Hallo, liebe Autofahrer. Vorsicht weiterhin auf der A4 in Richtung Frankfurt zwischen Merane und der Pleißebrücke. Dort im Bereich Schmölln ist das. Hat es einen Unfall mit LKWs gegeben. Da ist die rechte Fahrbahn entsprechend blockiert und links wird der Verkehr vorbeigeleitet. Dadurch dauert es auch ein bisschen länger. Also dort entsprechend etwas Zeit einplanen. Und wir nehmen nochmal den Hinweis von der Heike mit B173 zwischen Plauen und Weischlitz. Unfall auf Höhe vom Abzweig Kürbitz. Das ist soweit soweit es jetzt hier bekannt ist, immer noch ein Thema. Ansonsten sieht es aber gut aus, auch keine Blitzer gemeldet. Wenn Sie da was gesehen haben, Staus, Blitzer und mehr, gerne kostenlos uns das Ganze durchgeben unter der 0800 30 30 113 oder schreiben Sie uns eine WhatsApp und die Nummer steht im Netz auf vogtlandradio.de. Dankeschön und wir wünschen eine gute Fahrt.
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14: Mit Sven Hopf und in dieser halben Stunde haben wir einiges vor. Wir schauen mal, was bei der Tour de France so los war heute. Und dann gibt's noch den Filmtipp.

0: Paulina und Fayena hier im Vogtlandradio. Und damit ist es gleich 9 Minuten nach 5:30.
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0: Und heute ging es in die 11. Etappe rein. Es ging auf 161,5 Kilometern von Vichy nach Nevers. Und dort war natürlich viel für die Sprinter geboten, denn es gab im Grunde kaum Anstiege, sondern eine flache Etappe. Und da sind dementsprechend die Tempomacher ordentlich gefragt gewesen. Aus deutscher Sicht war sogar eine gute Chance da für Max Kanter aus Cottbus. Der lag eine ganze Zeit mit vorn dabei. Hätte dann auch durchaus ein Wörtchen um den Etappensieg mitreden können, ist dann aber mit Problemen bei der Kette zurückgefallen. Ja, das heißt, die Kette ist runtergesprungen, deswegen musste er dann sich leider aus dem Kampf um den Sieg verabschieden. Gewonnen hat am Ende der Norweger Søren Varenskjold. Der hat da seine erste Etappe überhaupt auf der Tour de France gewonnen. Und der 26-Jährige ist übrigens auch letztes Jahr Gewinner der Deutschland-Tour gewesen. Also ist hierzulande kein Unbekannter. Im Gesamtklassement, da ist weiterhin Tadej Pogacar ganz vorn. Er hat jetzt insgesamt 3 Minuten und 36 Sekunden Vorsprung auf Jonas Vingegaard, dem Dänen, der, ja, wir sagen es mal so, als erster Verfolger dabei ist. Aber wenn man so sieht, was Pogacar bislang abreißt, der ist schon wieder auf bestem Wege dann zum Gesamtsieg. Aber es ist ja noch ein Stück, es ist noch nicht mal Halbzeit erreicht jetzt, beziehungsweise ist es ungefähr jetzt die Halbzeit, kann man schon sagen, aber es ist trotzdem noch einiges zu gehen. Florian Lipowitz aus deutscher Sicht weiterhin im Gesamtklassement auf Platz 6, 4 Minuten 44 Rückstand, der ist auch weiterhin gut postiert. Schauen wir mal, wie das morgen dann weitergeht. Morgen auch wieder so ein bisschen für Sprinter das Ganze geeignet. Auf 179 Kilometern geht es dann nach Chalon-sur-Saône. Und wir sind auf jeden Fall auch wieder dabei und gucken, was bei der Tour de France so los ist.

0: Carpenters mit Top of the World. Echter Klassiker aus dem Jahre 1973 hier im Vogtlandradio. Eine Minute vor 6:15.
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0: So sieht's aus. Auch diese Woche kommen wieder ganz viele tolle Filme ins Kino. Und natürlich der Blockbuster des Sommers ist auch mit dabei. Christopher Nolan ist zurück, ja. Inception und Tenet. Ganz, ganz viele große Filme. Auch die Batman-Trilogie gemacht. Er ist wieder da, hat sich wieder auf den Regiestuhl gesetzt und eine Schar an Stars versammelt. Ich schau mal, ob ich morgen fertig bin mit der Liste, wenn ich jetzt alle anfange aufzuzählen. Matt Damon ist dabei, Tom Holland, Anne Hathaway, Zendaya, Charlize Theron und auch Robert Pattinson. Also das ist eine Riege, da schnalzt man mit der Zunge, was Schauspielerisches und Optisches angeht. Ist für jeden was dabei, aber die sind eben in einem historischen, bildgewaltigen Action-Abenteuer zu sehen. Die Odyssey heißt dieser neue Film und es ist so ein bisschen eine zeitlose Geschichte, um eben dieses historische oder mythische Ereignis, das muss man ja mal ein bisschen diversiert sehen, Aber es soll auch ein bisschen darum gehen, was uns als Menschen ausmacht. Wir hören mal ein wenig in den Trailer rein.
2: Nach 10 Jahren Krieg um Troja macht sich König Odysseus auf den beschwerlichen Weg zurück in sein Reich. Eine Irrfahrt, die weitere 10 Jahre dauert. Voller Prüfungen durch Götter, Monster und die unberechenbaren Kräfte des Meeres.
3: Sag mir, woran du dich erinnerst.
4: Eine Frau, einen Sohn.
3: Und was dann?
4: Wir haben den Krieg gewonnen. Hilf mir, heimzukehren.
2: Währenddessen erheben in seiner Heimat längst andere Anspruch auf den Thron, wie der intrigante Antinoos.
5: Dies ist ein Haus, das auf einen Herren wartet. Ich will, dass du mich erwählst.
3: Ithakas König wird zurückkehren.
5: Nein, wird er nicht.
2: Während Odysseus sich über die Ozeane kämpft, wird seine Königin Penelope umworben und sein Reich geplündert.
6: Was wird er tun, wenn er zurückkommt und all diese Freier in seinem Haus findet?
5: Du sehnst dich nach einem Vater, den du nie gekannt hast, wie ein winselnder Bastard.
2: Odysseus' Sohn Telemachos weiß lange nicht, ob sein Vater noch lebt. Doch die Götter geben ihm Zeichen.
7: Siehst du es?
6: Mein Vater kehrt zurück.
7: Bringt er Rache?
4: Er bringt alles.
7: Vorwärts!
2: Antinoos und seine Verbündeten wollen die Heimkehr des rechtmäßigen Königs mit allen Mitteln verhindern.
5: Ich will, dass all seine Gefolgsleute sterben.
2: Aber König Odysseus ist unerschütterlich. Zu lange schon hat er darauf gewartet, mit Frau und Sohn wieder vereint zu sein. Und diejenigen, die auf seinen Thron schielen, scheinen vergessen zu haben, wen sie da herausfordern.
4: Niemand stellt sich zwischen mich und meine Heimat. Nicht einmal die Götter.
0: Ja, das wird auf jeden Fall episch. Christopher Nolans Die Odyssey. 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
8: Yeah. Es ist immer noch die eine. 96. 2005.

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1: Und da haben wir jetzt auch am Abend weiterhin einen Sonne-Wolken-Mix. Es bleibt trocken. Die Temperaturen sind immer noch so bei 24 bis 25 Grad in der Spitze unterwegs. Die Nacht wird überwiegend sternenklar sein, dann bei 13 bis 15 Grad. Morgen sehr freundlich zunächst. 27 Grad auf dem Thermometer, kaum Wolken am Himmel, viel Sonnenschein in Richtung Abend. Da kommen dann aber Regenschauer reingezogen und die werden sich auch zumindest bis am Freitag dann recht hartnäckig halten. Der Freitag bei 23 Grad. Zwar auch mit sonnigen Abschnitten, aber immer mal wieder den ganzen Tag über Regenschauer und am Nachmittag auch das ein oder andere Gewitter. 18 Uhr ist es.
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2: Ich bin Romy Plank. In Plauen sind beim Sonderfahrzeughersteller Binz heute 6 neue Einsatzleitwagen für den Katastrophenschutz übergeben worden. Die hochmodernen Fahrzeuge gehen an die Landkreise Leipzig, Zwickau, Mittelsachsen, Bautzen, Görlitz und den Erzgebirgskreis. Sie sind für Großschadenslagen wie Waldbrände, Unwetter und andere Katastrophen ausgelegt und ermöglichen einen autarken Einsatz. Der Freistaat hat insgesamt 11 dieser Spezialfahrzeuge für rund 7,7 Millionen Euro angeschafft. Innenminister Armin Schuster.
3: Damit vervollständigen wir für die Kameradinnen und Kameraden im Katastrophenschutz bei der Feuerwehr ihre Fähigkeit, schwierige, lang anhaltende Einsätze führen zu können. Die sitzen jetzt in einer echten Befehlsstelle, in einem Fahrzeug, das klimatisiert ist, das voller Technik ist.
2: Nach einer Schlägerei in Gera ermittelt die Polizei wegen gefährlicher Körperverletzungen. In einem Garagenkomplex nahe der Vogtlandstraße waren gestern Abend zwei Jugendliche zunächst in einen Streit geraten, der anschließend eskalierte. Dabei wurde ein 16-Jähriger schwer verletzt und musste ins Krankenhaus gebracht werden. Nach bisherigen Erkenntnissen kamen bei der Auseinandersetzung auch Bierflaschen zum Einsatz. Nun werden Zeugen gesucht. In und um Zwickau ist es ab heute wieder lauter. Dieses Mal nicht auf den Straßen, sondern in der Luft, denn hier sind heute die deutschen Meisterschaften im Rallye-Flug losgegangen.
4: Insgesamt sind 13 Teams mit ihren Propellermaschinen am Start. Ihre Aufgabe ist es, innerhalb einer vorgegebenen Zeit bestimmte Punkte anzufliegen. 4 Wertungsflüge sind geplant, die Sieger sollen am Sonntag feststehen. Die Titelkämpfe übrigens werden schon seit 1960 ausgetragen. Zwickau ist erst der zweite sächsische Gastgeber, heißt es vom Aero-Club. Ron Tamme, Vogtlandradio.
2: Der Ticketvorverkauf der Spielstätten in Bad Elster bleibt von Sonntagabend bis voraussichtlich Dienstag geschlossen. Wie die Kursächsische Veranstaltungs GmbH mitteilte, betrifft das sowohl den Online-Ticketverkauf als auch die Touristinfo im Kurhaus. Grund dafür sind Arbeiten am Ticketsystem. Das waren die Vogtlandradio-Nachrichten.
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1: Und damit ist es 2 Minuten nach 6. Hallo, liebe Autofahrer. Es sieht jetzt gut aus auf den Straßen. Die Behinderung auf der A4 zwischen Merane und Schmölln ist beseitigt. Da dürften Sie wieder freie Fahrt haben. Ein Blitzer steht aber noch A4 in Richtung Dresden zwischen Gera Leumnitz und Ronneburg. Und wenn Sie auch was gesehen haben, Staus, Blitzer und mehr, gerne kostenlos durchgeben unter der 0800 30 30 113 oder schreiben Sie uns eine WhatsApp und die Nummer finden Sie im Netz auf vogtlandradio.de. Dankeschön und wir wünschen eine gute Fahrt.
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1: Mit Sven Hopf und gleich dem Musikkalender. Und jetzt Brian Ferry und Don't Stop the Dance. Ja, das ist doch ein guter Start in diese Feierabendsaison oder Zeit.

0: Spoon mit The Underdog hier im Vogtlandradio. Und damit ist es 6:45.
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0: An diesem 15. Juli 2026 könnten wir einem Geburtstagskind gratulieren. Trevor Charles Horn hat nämlich Geburtstag. Er ist 1949 geboren, wird dementsprechend, wenn ich mich nicht verrechnet habe, 77 Jahre alt. Und er hat natürlich ganz, ganz viel Einfluss gehabt auf die Musik der 80er. Er wird sogar beschrieben als der Mann, der die 80er fand. Und er hat nicht nur selber Musik gemacht als Sänger der Buggles, wo er mit Video Killed the Radio Star 1979 einen unfassbaren Welthit gelandet hat, sondern er hat auch ganz viele andere Sachen produziert, unter anderem ja auch Frankie Goes to Hollywood. Und das ist auf jeden Fall dann eines seiner großen Werke. Er hat aber auch noch viele, viele andere gemacht. Ne? Die Pet Shop Boys waren dabei. Er hat auch schon für Robbie Williams, Rod Stewart, Spandau Ballet, Sugar Babes, Tattoo, Tina Turner und. Also der hat wirklich alles produziert, was nicht nied- und nagelfest war, und dementsprechend sich da wirklich auch der Mann, der die 80er erfand, seine Bezeichnung dann wirklich verdient. Selber als Sänger, wie gesagt, mit den Buggles aktiv gewesen und dort eben Video Killed the Radio Star, ist ja auch ein Evergreen, ein moderner Evergreen, ist ja auch der erste Videoclip, den MTV damals ausgestrahlt hat, das erste Musikvideo. Es war bei Grand Theft Auto Vice City auf dem Soundtrack. Also es ist in der Popkultur immer wieder aufgegriffen worden. Und deswegen spielen wir es heute jetzt mal zu Ehren von Trevor Horns 77. Geburtstag heute. Happy Birthday, und hier haben wir The Buggles und Video Killed the Radio Star.

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7: Und da zeigt sich weiterhin ein Sonne-Wolken-Mix, der trocken ist bei bis zu 24, 25 Grad in der Spitze. In der Nacht wird es dann auf so 13 bis 15 runtergehen, aber auch da sind kaum Wolken am Himmel zu entdecken. Auch morgen ist das den ganzen Tag über der Fall. Bei bis zu 27 Grad gibt es wieder viel Sonnenschein. In Richtung Abend und Nacht, da ziehen dann Wolken rein, die auch Regenschauer mit sich bringen können und die halten sich dann bis Freitag am ganzen Tag. Da ist dann örtlich vor allem am Nachmittag auch mal ein Gewitter mit dabei. Dann bei 23 Grad in der Spitze, aber auch sonnige Phasen, aber wie gesagt, auch Regen ist da ein Thema. Und jetzt haben wir es 6:30.
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7: Und damit schauen wir gleich eine Minute nach 6:30 nochmal auf die Straßen. Hallo lieber Autofahrer, der Christian hat uns ein Update gegeben. Hofer Landstraße an der Kreuzung nach Kürbitz, da ist immer noch dicht. Da ist entsprechend Vollsperrung, da das Gebiet weiträumig umfahren. Und danke nochmal Christian fürs Melden. Ist aber schon ein Stück her, also ich denke mal, das wird sich alsbald dann auflösen. Ein Blitzer steht noch A4 in Richtung Dresden zwischen Gera Leumnitz und Ronneburg. Wenn Sie auch was gesehen haben, Staus, Blitzer, mehr gerne kostenlos durchgeben unter der 0800 30 30 113 oder schreiben Sie uns eine WhatsApp und die Nummer steht im Netz auf vogtlandradio.de. Dankeschön und kommen Sie gut an.
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7: Mit Sven Hopf und gleich dem Cover Lover. Da gehen wir mal in die 90er zurück. Aber der Hit, um den es da geht, der ist noch ein bisschen älter. Jetzt geht's zurück ins Jahr 2008. Und da hören wir Mark Medlock und Summer Love. Passt zum Wetter, ja?

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1: Und da nehmen wir uns heute mal einen Bee Gees-Klassiker vor, denn es geht um Staying Alive von den Bee Gees, der ja am 13. Dezember 1977 dann als Single veröffentlicht wurde, als Soundtrack zum Film Saturday Night Fever und natürlich für die Bee Gees zu einem großen Nummer-1-Hit geworden ist. Viele Jahre später wurde die Nummer dann von einer britischen Dance-Band, die auch so ein bisschen Hip-Hop-Einflüsse mit reingemischt hat, neu aufgelegt, denn es geht um M-Trance aus Oldham, Greater Manchester. Und die Band, die ist in den 90ern gegründet worden und hat da dann auch ihre großen Erfolge gefeiert, indem sie unter anderem eben Disco-Klassiker gecovert haben, wie zum Beispiel eben Staying Alive oder D.I.S.C.O. oder auch Do You Think I'm Sexy. Und im Jahre 1995 haben sie sich eben diesem Klassiker gewidmet von den Bee Gees und dort auch dann ihre erfolgreichste Single gelandet. Eben unter anderem auch in den australischen Charts auf Platz 1, Platz 2 in den britischen Charts und in mehreren weiteren europäischen Ländern dann auch die Top 5 erreicht. So hören wir also diesen Bee Gees Klassiker Stayin' Alive hier in der Version von M-Trance, der britischen Band oder Gruppierung aus den 90ern und diese Nummer eben aus dem Jahre 1995. 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
1: Jetzt am Abend wird uns weiter so freundliches Wetter begleiten. Immer noch so bei 20 bis 23 Grad. In der Spitze ist ein trockener Mix aus Sonne und Wolken am Himmel zu entdecken. Die Nacht wird überwiegend sternenklar sein, so bei 13 bis 15 Grad. Morgen gehen wir noch ein bisschen höher auf dem Thermometer, 27 Grad in der Spitze. Dazu erstmal viel Sonnenschein, kaum noch Wolken am Himmel. Am Abend, da werden aber Regenschauer reingedrückt, die dann am Freitag vor allem den ganzen Tag eher ein Thema sind. Es gibt zwar auch sonnige Phasen, aber bei 23 Grad in der Spitze kann es am Freitag auch das ein oder andere Gewitter am Nachmittag geben. Und damit ist es um 7.
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2: Ich bin Romy Plank. Die neuen Einsatzfahrzeuge für den Katastrophenschutz in Sachsen kommen aus dem Hause Binz in Plauen. 6 von ihnen wurden heute im Beisein von Innenminister Armin Schuster übergeben. Die Ausstattung ermöglicht einen autarken Einsatz bei Waldbränden, Überflutungen oder Erdbeben. Binz-Projektleiter Ben Kirsten.
3: Wir haben im Endeffekt 6 Funkgeräte zur Verfügung. Wir haben einen Funkmast, auf dem wir auch nochmal eine Funkantenne aufstellen können oder auch eine Beleuchtungseinheit, je nach Bedarf. Wir haben entsprechend 2 voll ausgestattete oder 3 voll ausgestattete Computerarbeitsplätze für den Funker und die Supervisor, haben dann im Besprechungsraum 6 Arbeitsplätze.
2: Die neue Rad- und Wanderstation in Kaschwitz bei Kreiz ist fertig. Sie wurde jetzt offiziell freigegeben. Die Massivholzstation befindet sich zwischen Elsterradweg und dem Ufer der Weißen Elster und ist mit Bänken, Tischen und einer sanitären Anlage ausgestattet. Mit dem Kinderlebenslauf soll auf die Arbeit in den deutschen Kinderhospizen aufmerksam gemacht werden. Und auch in diesem Jahr führt der Lauf wieder durch das Vogtland. Für die zu transportierende Fackel werden jetzt Träger gesucht. Am 9. September soll die Fackel vom Kinderhospizdienst in Klingenthal mit dem Fahrrad nach Auerbach und am nächsten Tag mit dem Motorrad nach Zwickau gebracht werden. Ab kommender Woche beginnen zwischen Tossen und Reut die Arbeiten zur Beseitigung von Straßenschäden. Bis zum Ende des Monats werden die beschädigten Bereiche der Fahrbahndecke von einer Gesamtfläche von 1.500 Quadratmetern instand gesetzt. Die Kosten der Baumaßnahmen liegen bei 50.000 Euro. Am Wochenende lädt Ramba Zamba Island zum 10. Mal in Hellasgrün zum Feiern ein. In Zusammenarbeit mit dem Verkehrsverbund Vogtland gelten die Tickets auch als ÖPNV-Fahrschein zum Festival. Außerdem werden zusätzliche Fahrten nach Plauen, Reichenbach und Falkenstein in der Nacht eingesetzt, heißt es vom Verkehrsverbund. Das waren die Top-Themen des Tages.
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1: Kurz nach um 7 schauen wir nochmal auf die Straßen. Hallo, liebe Autofahrer. Es sieht aber gut aus. Es sind keine Verkehrsbehinderungen gemeldet. Nur ein Blitzer steht noch auf der A4 in Richtung Dresden zwischen Gera-Leumnitz und Ronneburg. Und wenn Sie auch was gesehen haben, Stausblitzer und mehr, gerne kostenlos durchgeben unter der 0800 30 30 113 oder schreiben Sie uns eine WhatsApp und die Nummer steht im Netz auf vogtlandradio.de. Dankeschön und wir wünschen eine gute Fahrt.
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1: Und für den Feierabendsong habe ich heute mal was rausgesucht von Freddie Mercury. Und da in seiner Solokarriere ist ja auch einiges entstanden, was musikalisch durchaus doch recht weit weg ist von dem, was Queen auch so gemacht hat. Unter anderem dann auch, was hier im Jahre 1993 dann und 94 veröffentlicht wurde, ist es Living on My Own. Und das ist ja eher so eine poppige Nummer, die auch zum Mittanzen einlädt. Hier jetzt bei uns als Feierabendsong Freddie Mercury und Living on My Own. 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
1: Ja, Wochenmitte ist immer so ein Ding. Manche Arbeiten sind schon erledigt, bei vielen liegt dann noch ein großer Berg davor. Und falls der Chef mal fragt, wie es denn aussieht, kann man es doch gerne auch mal mit Bernd Stromberg halten und einfach antworten, wenn er fragt, ja, wie läuft's denn mit der Arbeit? Kann man sagen, das läuft. Und ich hoffe, es läuft gut in Ihrem Feierabend und ich wünsche einen schönen selbigen. Ihr euer Sven Hopf.

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1: Am Abend ist der Himmel über dem Vogtland zeitweise bewölkt, aber es bleibt trocken. Nachts zeigen sich immer häufiger die Sterne. Gegen morgen kann sich regional etwas Nebel ausbreiten. Die Tiefstwerte 14 bis 12 Grad. Morgen gibt es Sonnenschein von früh bis spät. Es bleibt trocken bei 26 bis 29 Grad.
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1: Ich bin Romy Plank. Die neuen Einsatzfahrzeuge für den Katastrophenschutz in Sachsen kommen aus dem Hause Binz in Plauen. 6 von ihnen wurden heute im Beisein von Innenminister Armin Schuster übergeben. Die Ausstattung ermöglicht einen autarken Einsatz bei Waldbränden, Überflutungen oder Erdbeben. Binz-Projektleiter Ben Kirsten.
2: Wir haben im Endeffekt 6 Funkgeräte zur Verfügung. Wir haben einen Funkmast, auf dem wir auch nochmal eine Funkantenne aufstellen können oder auch eine Beleuchtungseinheit, je nach Bedarf. Wir haben entsprechend 2 voll ausgestattete oder 3 voll ausgestattete Computerarbeitsplätze für den Funker und die Supervisor, haben dann im Besprechungsraum 6 Arbeitsplätze.
1: Die neue Rad- und Wanderstation in Kaschwitz bei Kreiz ist fertig. Sie wurde jetzt offiziell freigegeben. Die Massivholzstation befindet sich zwischen Elsterradweg und dem Ufer der Weißen Elster und ist mit Bänken, Tischen und einer sanitären Anlage ausgestattet. Mit dem Kinderlebenslauf soll auf die Arbeit in den deutschen Kinderhospizen aufmerksam gemacht werden. Und auch in diesem Jahr führt der Lauf wieder durch das Vogtland. Für die zu transportierende Fackel werden jetzt Träger gesucht. Am 9. September soll die Fackel vom Kinderhospizdienst in Klingenthal mit dem Fahrrad nach Auerbach und am nächsten Tag mit dem Motorrad nach Zwickau gebracht werden. Ab kommender Woche beginnen zwischen Tossen und Reuth die Arbeiten zur Beseitigung von Straßenschäden. Bis zum Ende des Monats werden die beschädigten Bereiche der Fahrbahndecke von einer Gesamtfläche von 1.500 Quadratmetern instand gesetzt. Die Kosten der Baumaßnahmen liegen bei 50.000 Euro. Am Wochenende lädt Ramba Zamba Island zum 10. Mal in Erlasgrün zum Feiern ein. In Zusammenarbeit mit dem Verkehrsverbund Vogtland gelten die Tickets auch als ÖPNV-Fahrschein zum Festival. Außerdem werden zusätzliche Fahrten nach Plauen, Reichenbach und Falkenstein in der Nacht eingesetzt, heißt es vom Verkehrsverbund. Das waren die Top-Themen des Tages.

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1: Am Abend ist der Himmel über dem Vogtland zeitweise bewölkt, aber es bleibt trocken. Nachts zeigen sich immer häufiger die Sterne. Gegen morgen kann sich regional etwas Nebel ausbreiten. Die Tiefstwerte 14 bis 12 Grad. Morgen gibt es Sonnenschein von früh bis spät. Es bleibt trocken bei 26 bis 29 Grad.
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1: Ich bin Romy Plank. Die neuen Einsatzfahrzeuge für den Katastrophenschutz in Sachsen kommen aus dem Hause Binz in Plauen. 6 von ihnen wurden heute im Beisein von Innenminister Armin Schuster übergeben. Die Ausstattung ermöglicht einen autarken Einsatz bei Waldbränden, Überflutungen oder Erdbeben. Binz-Projektleiter Ben Kirsten.
2: Wir haben im Endeffekt 6 Funkgeräte zur Verfügung. Wir haben einen Funkmast, auf dem wir auch nochmal eine Funkantenne aufstellen können oder auch eine Beleuchtungseinheit, je nach Bedarf. Wir haben entsprechend 2 voll ausgestattete oder 3 voll ausgestattete Computerarbeitsplätze für den Funker und die Supervisor, haben dann im Besprechungsraum 6 Arbeitsplätze.
1: Die neue Rad- und Wanderstation in Karschwitz bei Kreiz ist fertig. Sie wurde jetzt offiziell freigegeben. Die Massivholzstation befindet sich zwischen Elsterradweg und dem Ufer der Weißen Elster und ist mit Bänken, Tischen und einer sanitären Anlage ausgestattet. Mit dem Kinderlebenslauf soll auf die Arbeit in den deutschen Kinderhospizen aufmerksam gemacht werden. Und auch in diesem Jahr führt der Lauf wieder durch das Vogtland. Für die zu transportierende Fackel werden jetzt Träger gesucht. Am 9. September soll die Fackel vom Kinderhospizdienst in Klingenthal mit dem Fahrrad nach Auerbach und am nächsten Tag mit dem Motorrad nach Zwickau gebracht werden. Ab kommender Woche beginnen zwischen Tossen und Reut die Arbeiten zur Beseitigung von Straßenschäden. Bis zum Ende des Monats werden die beschädigten Bereiche der Fahrbahndecke von einer Gesamtfläche von 1.500 Quadratmetern instand gesetzt. Die Kosten der Baumaßnahmen liegen bei 50.000 Euro. Am Wochenende lädt Ramba Zamba Island zum 10. Mal in Hellasgrün zum Feiern ein. In Zusammenarbeit mit dem Verkehrsverbund Vogtland gelten die Tickets auch als ÖPNV-Fahrschein zum Festival. Außerdem werden zusätzliche Fahrten nach Plauen, Reichenbach und Falkenstein in der Nacht eingesetzt, heißt es vom Verkehrsverbund. Das waren die Top-Themen des Tages.

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0: 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Widder.
1: Sie werden heute feststellen, dass Ihre Probleme gar nicht so schlimm sind, wie Sie vielleicht befürchten. Nicht alles wird schließlich so heiß gegessen, wie es gekocht wird.
0: Stier.
1: Sie scheinen etwas unruhig und brauchen etwas, an dem Sie Ihre Energie entladen können. Suchen Sie einen Ausgleich, vielleicht sogar in sportlicher Hinsicht.
0: Zwillinge.
1: Sie sind jetzt voller Scharfsinn und guter Ideen. Das hilft Ihnen besonders in der Arbeit gut weiter.
0: Krebs.
1: Beurteilen Sie Ihre berufliche Situation mit Ernsthaftigkeit und versuchen Sie keine gewagten Manöver. Ehrlichkeit zahlt sich langfristig aus.
0: Löwe.
1: Sie verstehen es, Ihr Umfeld ins Staunen zu bringen mit dem, was Sie sagen und wie Sie handeln. Da steckt doch ein Plan dahinter.
0: Jungfrau.
1: Machen Sie nicht aus jeder Mücke einen Elefanten. Sie haben viele Gründe, diesem Tag positiv entgegenzusehen.
0: Waage.
1: Eine Entscheidungsfrage bereitet Ihnen Kopfzerbrechen. Wenn Sie in Ruhe nachdenken und erst dann handeln, schlagen Sie den richtigen Weg ein.
0: Skorpion.
1: Wenn Sie das Gefühl haben, Ihre Lebensenergie sei geschwächt, dann ist es an der Zeit, sich etwas zurückzuziehen und sich auszuruhen.
0: Schütze.
1: Natürlich wissen Sie, wie wichtig und gesund Bewegung und Sport sind. Warum tun Sie dann nichts?
0: Steinbock.
1: Prüfen Sie unbedingt, ob Ihre Vorhaben auch realistisch sind. Wenn Sie alle Kräfte mobilisieren, öffnen sich Ihnen heute neue Türen.
0: Wassermann.
1: Wenn Frust und Ärger in Ihrem Leben zu viel Raum einnehmen, wirkt sich das auch auf Ihre Lebensfreude aus. Das sollten Sie sich bewusst machen.
0: Fische.
1: Sie fühlen sich stark und sehen sich allen Aufgaben des Lebens gewachsen. Ihre Stärke reicht aus, um auch andere wichtige Menschen in Ihrem Leben zu unterstützen und zu inspirieren. 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